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2: Ich bin Florian Klaus. Die tagelange Fahndung ist beendet. Nach den Angriffen auf Stromleitungen in 3 Bundesländern ist der mutmaßliche Täter gefasst. Polizisten entdeckten den 48-Jährigen nahe dem Kraftwerk Weißweiler bei Aachen. NRW-Innenminister Reuß sagt, der Mann wollte offenbar weitermachen. Suita Sowali berichtet.
3: Bei seiner Festnahme hatte der Mann Sprengmittel dabei. Weitere fanden die Ermittler in einem Zelt ganz in der Nähe. Roll geht derzeit von einem Einzeltäter aus. Die Ermittler wollen weitere Täter aber nicht ausschließen. In mehreren Bekennerbriefen schreibt der 48-Jährige vom Kampf gegen fossile Energie. Mit selbstgebauten Raketen soll er Drähte auf Hochspannungsleitungen geschossen und so Kurzschlüsse ausgelöst haben.
2: Paracetamol ist das am häufigsten genommene Schmerzmittel während der Schwangerschaft. Einer Studie zufolge könnte es bei Mädchen aber möglicherweise zu einer geringeren Fruchtbarkeit und früheren Menopause führen. Demnach hatten Mädchen, deren Mütter Paracetamol genommen hatten, im Alter von 3 Monaten unter anderem kleinere Eierstöcke und weniger Eibläschen. Das passe zu Tierstudien, hieß es, ob es aber tatsächlich negative Folgen gibt, müsse länger beobachtet werden. Nach den schlechten Ergebnissen der PISA-Studie sieht die Präsidentin des Sozialverbands VDK Bentele ein Versagen der Bundesregierung. Sie hat dem Redaktionsnetzwerk Deutschland gesagt, es sei seit Jahrzehnten bekannt, dass Kinder, die in Armut groß werden, schlechtere Bildungschancen haben. Es fehle häufig Geld für Schulmaterialien oder Nachhilfe. Bentele fordert darum mehr Unterstützung für arme Familien. Die Ligaphase der Champions League hat begonnen und für die Fußballer von Borussia Dortmund war es ein guter Start. Mit 3:2 hat der BVB gegen den FC Villarreal gewonnen. Auch die deutschen Basketballerinnen konnten einen Erfolg verbuchen. Sie stehen nach dem Sieg gegen Südkorea zum ersten Mal im Viertelfinale einer Weltmeisterschaft. Gegner dort ist morgen Europameister Belgien.
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1: Ich bin Florian Klaus. Im Bundestag wird es heute wohl härter zur Sache gehen. In der Haushaltswoche geht es um den Etat des Kanzleramts und bei der Gelegenheit rechnet die Opposition traditionell mit der Politik der Bundesregierung insgesamt ab. AfD-Chefin Weidel wird die Generaldebatte eröffnen, Kanzler Merz ist danach dran. In dem Duell dürfte auch die Landtagswahl in Sachsen-Anhalt Thema werden. In Oslo wird heute der norwegische König Harald beigesetzt. Es werden Gäste aus verschiedenen europäischen Königshäusern und aus der Politik erwartet. Harald war Ende August im Alter von 89 gestorben. Sigrid Harms berichtet aus Oslo.
2: Der norwegische König war im Volk sehr beliebt. Deshalb rechnet man damit, dass bis zu 200.000 Menschen in die Osloer Innenstadt strömen werden. Das gesamte Zentrum ist abgesperrt und die Polizei spricht von einem der größten Einsätze ihrer Geschichte. Um 12 Uhr wird der Sarg des Königs in einer Prozession vom Schloss bis zur Domkirche gebracht, wo mit einem Gottesdienst Abschied von ihm genommen wird.
1: Der mutmaßliche Saboteur, der in mehreren Bundesländern das Stromnetz angegriffen haben soll, wollte wohl weitermachen. Das hat NRW-Innenminister Reul nach der Festnahme des 48-Jährigen gesagt. Bei ihm waren Sprengmittel gefunden worden. Im Moment spricht laut Reul alles für einen Einzeltäter, die Ermittlungen gehen aber weiter. Der Start in die Ligaphase der Champions League ist geglückt. Die Fußballer von Borussia Dortmund haben gegen den FC Villarreal mit 3:2 gewonnen. Getrübt worden ist die Stimmung aber von einer Szene aus der ersten Hälfte. Der Neuzugang Konstantinos Karezas ist wegen Kreislaufproblemen zur Untersuchung ins Krankenhaus gebracht worden. Heute ist Stuttgart als nächster deutscher Vertreter dran. Ab 18.45 Uhr geht es gegen die Norweger von Viking Stavanger.
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1: Ich bin Florian Klaus. Guten Morgen. Nach den schlechten Ergebnissen der PISA-Studie sieht die Präsidentin des Sozialverbands VdK Bentele ein Versagen der Bundesregierung. Sie hat dem Redaktionsnetzwerk Deutschland gesagt, es sei seit Jahrzehnten bekannt, dass Kinder, die in Armut groß werden, schlechtere Bildungschancen haben. Es fehle häufig Geld für Schulmaterialien oder Nachhilfe. Bentele fordert darum mehr Unterstützung für arme Familien. Paracetamol ist das am häufigsten genommene Schmerzmittel während der Schwangerschaft. Einer Studie zufolge könnte es bei Mädchen aber möglicherweise zu einer geringeren Fruchtbarkeit und früheren Menopause führen. Demnach hatten Mädchen, deren Mütter Paracetamol genommen hatten, im Alter von 3 Monaten unter anderem kleinere Eierstöcke und weniger Eibläschen. Das passe zu Tierstudien, hieß es, ob es aber tatsächlich negative Folgen gibt, müsse länger beobachtet werden. Keine Zeichen für Entspannung im Handelsstreit zwischen den USA und Kanada. Die US-Regierung hat Einfuhrverbote für bestimmte Produkte aus dem Nachbarland angekündigt. Einige Molkereiprodukte, alkoholische Getränke und Motorräder sollen ab dem 29. September nicht mehr in die Vereinigten Staaten eingeführt werden dürfen. Erst kürzlich hatte Kanada mit Gegenzöllen auf Zölle der USA reagiert. Borussia Dortmund ist mit einem Erfolg in die Ligaphase der Champions League gestartet. Mit 3:2 hat der BVB gegen den FC Villarreal gewonnen. Torwart Gregor Kobel danach bei Prime.
2: Es war auf jeden Fall ein hart erkämpfter Sieg. Ich weiß nicht, ob es ein Arbeitssieg war. Ich glaube, wir haben auch guten Fußball gespielt, immer wieder. Aber ja, am Ende haben wir es noch mal geguckt, ob die einen schon zum Parkplatz gegangen sind oder nicht. Das ist noch ein bisschen spannend. Aber ein gutes Spiel und ich glaube, verdient die 3 Punkte geholt danach.
1: Ein Eigentor hatte es in der Verlängerung nochmal knapp gemacht. Überschattet wurde der Sieg davon, dass Neuzugang Konstantinos Karezas nach einer halben Stunde mit Kreislaufproblemen vom Platz getragen werden musste.
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16: Ich bin Leon Durst. Guten Morgen. Der Volkshochschule in Heusenstamm droht nach Jahrzehnten das Aus. Heute soll bei der Stadtverordnetenversammlung die Entscheidung über die Zukunft der Schule fallen. Maxi Germann berichtet.
17: Die Stadt will den Betrieb zum 31. Januar einstellen und damit jährlich bis zu 130.000 Euro sparen. Ein Grund: klassische Bildungsangebote machen inzwischen nur noch einen kleinen Teil des Programms aus. Viele Gesundheits-, Fitness- oder Schwimmkurse könnten laut Stadt auch von Vereinen angeboten werden. Besonders wichtig dabei sind die Kinderschwimmkurse. Aktuell gibt es 20 Kurse mit insgesamt 132 Kindern. Die sollen möglichst erhalten bleiben. Gespräche mit Vereinen und einer Schwimmschule laufen bereits. Konkrete Zusagen gibt es aber noch nicht. Heute Abend fällt in der Stadtverordnetenversammlung die Entscheidung, wie es mit der Schule weitergeht.
16: In der Aschaffenburger Innenstadt lief am Nachmittag ein Feuerwehreinsatz. In einem Lastenaufzug in der Frohsinnstraße brannte es. Verletzt wurde nach Angaben der Polizei bislang niemand. Ursache war wohl ein überhitzter Motor. Wegen des Einsatzes war die Frohsinnstraße, die Weißenburger Straße und die Heinsestraße gesperrt. In Bruchköbel ist ein Fahrradfahrer am Nachmittag tödlich verunglückt. Wie die Polizei bekannt gab, wechselte der 77-Jährige vom Radweg auf die Straße. Dort wurde er von einem BMW erfasst. Der Rentner aus Maintal stürzte und zog sich dabei so schwere Verletzungen zu, dass er starb. Gutachter prüfen jetzt den Unfallhergang und stellten Fahrrad und Auto sicher. Der Kierleweg musste für mehrere Stunden gesperrt werden. Und alle Nachrichten aus der Welt gibt's wieder zur vollen Stunde.
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17: Ja, es ist noch stockfinster. Es sind heute Morgen ein paar mehr Wolken unterwegs. Es ist aber trocken. Es ist vereinzelt ein bisschen windig. Es bleibt den ganzen Tag heute so. Sonne, Wolken im Wechsel, ab und an auch mal nur Wolken. Es wird wohl trocken bleiben. Und was die Temperaturen betrifft, die gehen nicht mehr so wirklich nach oben. Jetzt aktuell 16, 17 Grad, vielleicht sogar 18. Und dann werden es so 18 bis 21 heute. Also ein paar Grad geht es noch hoch. Und morgen, ähnlich wie heute, Sonne und Wolken im Wechsel. Im Laufe des Tages wird es freundlicher. Freitag, Samstag bei 24 bis 26 Grad. Sehr angenehm und freundlich. Und damit ist 6 Uhr.
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18: Ich bin Angela Kress. Guten Morgen. Der Eigenanteil in Pflegeheimen steigt. Die saarländische Ministerpräsidentin Rehlinger will, dass der Eigenanteil gedeckelt wird. Im Gespräch mit den Funke-Zeitungen sprach sie sich dafür aus, dass das Teil der Pflegereform wird. Konkret ist sie dafür, den Eigenanteil bei 1.500 Euro pro Monat zu deckeln. Im bundesweiten Schnitt mussten im ersten Heimjahr laut einer Verbandsauswertung zuletzt im Schnitt mehr als 3.300 Euro aus eigener Tasche gezahlt werden. Nachdem in einem Zug in Bayern bei voller Fahrt eine Tür geöffnet worden ist, fordert der Fahrgastverband ProBahn Überwachungskameras für die Einstiegsbereiche in Fernzügen. Bundeschef Iflender hat der Neuen Osnabrücker Zeitung gesagt, der Vorfall zeige, worum es gehe. Eine Tür werde bei 200 km/h geöffnet und hinterher lasse sich nicht klären, wer es war. Der gesamte Zug solle aber nicht überwacht werden. Im Bundestag wird es heute wohl härter zur Sache gehen. In der Haushaltswoche geht es um den Etat des Kanzleramts und bei der Gelegenheit rechnet die Opposition traditionell mit der Politik der Bundesregierung insgesamt ab. AfD-Chefin Weidel wird die Generaldebatte eröffnen, Kanzler Merz ist danach dran. In dem Duell dürfte auch die Landtagswahl in Sachsen-Anhalt Thema werden. Der Start in die Ligaphase der Champions League ist geglückt. Die Fußballer von Borussia Dortmund haben gegen den FC Villarreal mit 3:2 gewonnen. Getrübt worden ist die Stimmung aber von einer Szene aus der ersten Hälfte. Der Neuzugang Konstantinos Karezas ist wegen Kreislaufproblemen zur Untersuchung ins Krankenhaus gebracht worden. Heute ist Stuttgart als nächster deutscher Vertreter dran. Ab 18.45 Uhr geht es gegen die Norweger von Viking Stavanger.
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17: So, gleich haben wir es 3:03. Guten Morgen. Es hat viele Nachtbaustellen gegeben. Ich habe jetzt aber gerade gesehen, ja, 5:45, dementsprechend sind die aufgehoben. Kommt bitte gut und sicher an euer Ziel. Ansonsten nämlich nichts Konkretes los. Ich habe jetzt auch mal die Blitzer wieder rausgenommen. Es könnte sein, dass der Anhänger noch steht auf der B43A, aber ansonsten nichts Konkretes. Falls ihr jetzt schon unterwegs seid, es macht Bitch oder ihr sagt, oh, da steht doch noch ein Blitzeranhänger, meldet euch kostenlos unter der 0800 66 66 und die 400.
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17: Es ist schon wieder Hitwoch, Freunde. Ja, ihr habt richtig gehört, ne? Heute könnt ihr wieder entscheiden, welchen Hit ihr um 8:45 hören wollt. Es gibt 3 zur Auswahl. Ab jetzt könnt ihr euch mal auf primavera24.de klicken oder einfach dranbleiben, weil gleich spiele ich sie euch kurz an und dann entscheidet ihr per Abstimmung,

0: Rod Stewart um 10 nach 6 bei eurem Wohlfühlradio. Mittwochmorgen, und ihr wisst, was das bedeutet, ne? Mittwoch ist bei uns Hitwoch. Ja, wir haben wieder drei richtig bunte Hits im Programm. Und ihr dürft entscheiden, welchen Hit ihr in voller Länge um kurz nach 9 bei uns im Programm hören wollt. Heute haben wir uns was echt Cooles ausgesucht. Also, wie wäre es mit ein bisschen volkstümliche Musik?
1: Die Drocklauer mit dem Hoverfeldtreiber.
0: 2010 rausgekommen, hat immerhin eine Woche in die Top 100 geschafft. Gut, der hier war in den 90ern ganz oben. Die Spice Girls mit Wannabe. Die Debütsingle aus dem Jahr 96. Weltweit ein Nummer 1 Hit und bemerkenswert übrigens auch das Video. Ohne Schnitt damals, ne? Ja. Und dann haben wir noch einen tanzbaren 70er. Oh, das ist cool. Die Jackson 5 mit Blame It On The Boogie. Aus dem Jahr 78. Zur Hochzeit der Disco-Welle. So, und jetzt entscheidet ihr, welchen Hit sollen wir spielen? Um kurz nach 9. Klickt euch auf primavera24.de. Macht mit bei der Abstimmung oder WhatsAppt an die 06021 388 399.

Three Doors Down um 20 nach 6 bei eurem Wohlfühlradio Primavera in Gründau lieblos. Könnt ihr heute, wenn ihr denn an der Reihe seid, heute ganz einfach euren alten Führerschein in einen neuen umtauschen lassen, weil es ist ein Umtauschmobil unterwegs. Ja, hört sich interessant an, ne? Ein mobiles Büro. Mehr dazu hört ihr in der nächsten halben Stunde. Also wenn ihr könnt, bleibt bei uns.

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22: Heute früh ist es zum Teil echt windig. Es ist auch wolkig und im Laufe des Tages gibt es viele Wolken, aber dazwischen doch auch mal sonnige Abschnitte. Die Temperaturen die werden nicht mehr so heiß wie gestern, aber okay, zwischen 19 und 22 Grad sind unsere heutigen Höchsttemperaturen jetzt aktuell von euch gemeldet. Ja, haben wir fast schon, zwischen 15 und 18 Grad. Und damit ist 6:30.
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0: Ich bin Leon Durst. Guten Morgen. Ein Streit zwischen zwei Autofahrern soll in Aschaffenburg mit einem Schlag- und Tierabwehrspray geendet haben. Der mutmaßliche Angreifer muss sich am Vormittag vor dem Amtsgericht verantworten. Wolke Kilp mit Details.
1: Auslöser soll das Fahrverhalten eines anderen Autofahrers auf der Hanauer Straße gewesen sein. An der Kreuzung zur Kolpingstraße soll der 20-Jährige angehalten, sein Auto verlassen und den anderen Fahrer angesprochen haben. Laut Anklage schlug er ihm ins Gesicht und sprühte ihm anschließend Tierabwehrspray ins Gesicht. Der Mann wurde dadurch verletzt und hatte Schmerzen. Der Prozess beginnt am Vormittag am Amtsgericht Aschaffenburg.
0: In Bruchköbel ist ein Fahrradfahrer am Nachmittag tödlich verunglückt. Wie die Polizei bekannt gab, wechselte der 77-Jährige vom Radweg auf die Straße. Dort wurde er von einem BMW erfasst. Der Rentner aus Maintal stürzte und zog sich dabei so schwere Verletzungen zu, dass er starb. Gutachter prüfen jetzt den Unfallhergang und stellten Fahrrad und Auto sicher. Der Kierleweg musste für mehrere Stunden gesperrt werden. Zum Sport. Die Kickers Offenbach konnten am Abend in der Regionalliga Südwest ihre Tabellenführung verteidigen. Sie spielten am Biberer Berg gegen den TSV Steinbach-Haiger. Zur Halbzeit stand es noch unentschieden. Jan Becker gelang in der 81. Minute dann das entscheidende Tor. Die Mannschaften trennten sich 3:2. Und das passiert heute noch im Primavera-Land. Der Todestag von Johann Schweikart von Kronberg jährt sich zum 400. Mal und deswegen gibt es in Aschaffenburg ein Jubiläumsprogramm. Das Umtauschmobil der Führerscheinstelle des Main-Kinzig-Kreises macht Halt am Bürgerhaus in Gründau-Lieblos und im Faulbacher Gemeinderat geht es am Abend um eine gemeinsame Verwaltung von 5 Kindergärten im Südspessart. Und alle Nachrichten aus der Welt gibt's wieder zur vollen Stunde.
22: Dankeschön, Leon.
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22: Um das Umtauschmobil geht's übrigens gleich in der nächsten halben Stunde, also bleibt bei uns. 6:53, guten Morgen auf den Straßen, es ist aktuell alles ruhig. Kommt gut und sicher an. Blitzer, ich hab's ja alle mal rausgemacht, auch die Anhänger, wenn ihr jetzt unterwegs seid und doch irgendwo vorbeifahrt und sagt hier, da werden Fotos gemacht, dann meldet euch bei mir. Das Ganze geht kostenlos unter der 0800 66 66 400.
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22: Hallöchen.

0: Roberto, Alejandro, wie sie auch alle heißen, die Lover von Lady Gaga, aber das macht nichts. Riesenhit. Alejandro, 2010 übrigens schon. Mein Gott, wie die Zeit vergeht, ne? Es ist 6.39 Uhr. Apropos Zeit vergehen. Ihr wisst ja, ne? Deutschlandweit läuft ja gerade die große Führerscheintauschaktion schon seit Jahren. Aktuell müssen alle mit einem Scheckkartenführerschein, der zwischen 2002 und 2004 ausgestellt worden ist, zum Umtausch. Ich war letztes Jahr schon dran. Boah, das war teilweise echt nervig, ne? Da muss man mehrmals ins Bürgerbüro Fotos machen, dann zur Zulassungsstelle, bei der Abholung nochmal irgendwo hin. Die Führerscheinstelle des Main-Kinzig-Kreises, die hat sich was Besonderes überlegt, um es euch ein bisschen einfacher zu machen. Und zwar ein Büro auf vier Rädern. Maxi Germann aus unserer Redaktion. Wie funktioniert das Ganze denn jetzt?
1: Ja, heute kann man in Gründau-Lieblos ganz bequem seinen alten Führerschein umtauschen. Denn das Umtauschmobil der Führerscheinstelle des Main-Kinzig-Kreises macht am Bürgerhaus Halt. Hintergrund ist eine EU-Regelung. Alle Führerscheine, die vor dem 19. Januar 2013 ausgestellt wurden, müssen nach und nach erneuert werden. Spätestens bis 2033. Offiziell sind jetzt die unbefristeten Kartenführerscheine von 2002 bis 2004 dran. Aber auch alle anderen, die der Umtausch betrifft, können vorbeikommen. Wer möchte, kann dann online einen Termin buchen. Man kann aber auch einfach so vorbeikommen. Dann sollte man allerdings etwas Wartezeit mitbringen. In 2 Wochen macht das mobile Büro übrigens am Bürgerhaus in Biebergemünd Kassel Station. Und natürlich könnt ihr den Führerscheinumtausch auch weiterhin in den Führerscheinstellen, den Rathäusern oder online machen.
0: Das ist ja logisch, ne? Dankeschön, Maxi. Aber ich find's cool, dass sich der Main-Kinzig-Kreis da sowas ausgedacht hat, dass man wirklich das Ganze ein bisschen leichter über die Bühne kriegt, ne? Oder diese ganzen, ja, dahin und hierhin und dorthin und dahin. Dankeschön. Euch allen einen schönen guten Morgen.

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0: 6.47 Uhr, guten Morgen.
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0: In der Fußball Champions League hat Borussia Dortmund gestern gegen Villarreal in zu Hause, ja genau, gewonnen. Mit 3:2 war am Ende fast noch eine spannende Geschichte. Heute muss Stuttgart gegen Stavanger aus Norwegen ran. Drücken wir weiter die Daumen für unsere deutschen Clubs. Morgen sind dann die Bayern an der Reihe. Die Offenbacher Kickers übrigens haben ihr Regionalliga-Heimspiel gestern gegen den TSV Steinbach mit 3:2 gewonnen und bleiben Tabellenführer. Heute ist dann Viktoria Aschaffenburg in der Bayernliga dran. Um 19 Uhr geht's zum TSV Großbarsdorf. Die Viktoria hat aktuell deutlich Rückenwind. Ne? Zwei gute Siege eingefahren die letzten Spiele. Der nächste Dreier soll folgen. Und in der Hessenliga empfängt Bayern Alzenau den SC 1960 Hanau. Also quasi sowas wie ein Derby. Ne? Die Alzenauer, die warten noch auf ihren ersten Saisonsieg, aber auch Hanau steckt in einem kleinen Tief. Seit 4 Spielen nicht mehr gewonnen. Wird eine spannende Sache.
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16: Windig und grau ist es heute Morgen. Es gibt hier und da Auflockerungen tagsüber. Ne? Ab und an blinzelt kurz die Sonne durch. Ansonsten sind doch viele Wolken unterwegs. Am Vormittag vielleicht sogar nochmal der ein oder andere Regentropfen. Und was auffällt, es ist relativ mild. Die Temperaturen zurzeit von euch gemeldet zwischen 16 und 19 Grad. Und viel mehr werden es nicht. 19 bis 22 Grad, heute das höchste der Gefühle. Und die nächsten Tage bleibt es ein bisschen frischer, wobei Richtung Wochenende geht es dann fast schon wieder 24 bis 26 Grad. Es bleibt weitestgehend freundlich und vor allen Dingen trocken, aber immer irgendwie auch ein bisschen Wind und so eine leichte Tröpfeltendenz haben wir immer. Und damit ist 7 Uhr.
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17: Ich bin Angela Kress. Guten Morgen. Wer sein Auto oder seinen LKW nicht durch den TÜV gebracht hat, ist damit nicht alleine. Etwas mehr als jedes 5. Nutzfahrzeug ist in den vergangenen 2 Jahren mit erheblichen oder sogar gefährlichen Mängeln durch die Hauptuntersuchung gefallen, wie aus Zahlen des Verbands hervorgeht. Ölverlust und Mängel bei der Beleuchtung wurden etwa häufig beanstandet. Der Wahlerfolg der AfD in Sachsen-Anhalt hat die Diskussionen über den geplanten Reformkurs in Deutschland angeheizt. Bundesfinanzminister Klingbeil hat am Abend in der ARD noch einmal gesagt, dass er an den Plänen grundsätzlich festhalten will, Kurskorrekturen aber nicht ausschließe. Heute steht im Bundestag die Generaldebatte in der Haushaltswoche an. Zuerst spricht AfD-Chefin Weidel, dann Bundeskanzler Merz. Testweise in 9 Filialen über ganz Deutschland verteilt, bietet die Drogeriemarktkette DM Augenscreenings an, um etwa Krankheiten wie grünen Star früher zu erkennen. Darf sie das? Darum geht es ab heute vor dem Landgericht Karlsruhe. Geklagt hat die Wettbewerbszentrale. Mehr von Jan-Henne Reitze.
0: Auch mit Haut- oder Blutanalysen testet DM schon weitere Angebote aus dem Gesundheitsbereich. Aber werden dabei alle medizinischen Standards eingehalten? Gelten die überhaupt? Dürfen nur Ärzte das Augenscreening durchführen? Oder reicht der Hinweis, dass dadurch keine medizinische Diagnose ersetzt wird? Darum geht es vor Gericht.
17: Borussia Dortmund ist mit einem Sieg in die Fußball-Champions League gestartet. Mit 3:2 hat der BVB gegen den FC Villarreal gewonnen. Und die deutschen Basketballerinnen stehen zum ersten Mal im Viertelfinale einer Weltmeisterschaft. Das Team von Bundestrainer Olaf Lange hat Südkorea bei dem Heimturnier in Berlin klar mit 94:24.
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16: 7:03. Schönen guten Morgen auf den Straßen. Es ist alles ruhig. Kommt bitte gut und sicher an. Ich habe einen Blitzer gemeldet bekommen am Ende der Ausbaustrecke auf der 469, wenn ihr Richtung Amorbach fahrt, bei Trennfurt in der 80er. Dankeschön. Vielleicht steht auch noch der ein oder andere Anhänger. Ich habe den von der B43A jetzt mal weggemacht. Vielleicht steht er noch, wenn ihr vorbeifahrt und ihr könnt es bestätigen, dann meldet euch. Auch wenn ihr was anderes seht. 0800 66 66 400. Das ist die Nummer direkt zu uns ins Studio.
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16: So, herzlich willkommen zum Hitwoch bei eurem Wohlfühlradio. Welchen Song wollt ihr um 9:15 in voller Länge hören? Habt ihr Bock auf die Drogenlauer, Hoverfeld-Treiber oder auf die Spice Girls? Vielleicht auch ein Klassiker aus den 70ern. Die Jackson 5. Blame it on the boogie. Macht mit bei unserer Abstimmung auf primavera24.de. Der Titel mit den meisten Stimmen 9:00, den hört ihr dann

0: Mädchen Tina Turner am Morgen, das macht ein gutes Gefühl. Ne? 11:07 euch allen einen schönen guten Tag, es ist Mittwoch. Ach, die Schule geht bald wieder los, ne? Auch in Bayern. Oh, da wird es vor den Schulen wieder viel Chaos geben wegen der Elterntaxis. Kennt ihr das? Oh. Ja, Mamas und Papas bringen die Kids zur Schule, weil sie nicht laufen sollen. Und ja, viele Mamas haben einfach Angst. Dabei ist es super wichtig, dass die Kids alleine zur Schule laufen, hat uns Annika Nohe vom ADAC gesagt.
1: Wenn unsere Kinder allein zur Schule laufen, dann fördert es ihre Selbstständigkeit und stärkt ihr Selbstbewusstsein. Und außerdem lernen Kinder gerade dann, wie sie sich richtig im Straßenverkehr verhalten und sammeln so eigene Erfahrungen, die sie später immer wieder brauchen werden.
0: Natürlich können wir alle aber auch was tun, dass wir uns generell besser fühlen, nämlich trainieren.
1: Gehen Sie den Weg aktiv mit dem Schulkind ab, üben Sie das mehrfach, gerne auch mit der ganzen Familie, idealerweise zu genau den Zeiten, in denen später auch die Schule beginnt, um in einer realistischen Verkehrssituation zu üben. Wo sind Zebrastreifen? Wo sind die Fußgängerampeln? Wie verhält sich mein Kind da idealerweise? Das kann alles eingeübt werden und verschafft dem Kind nachher eine gewisse Sicherheit und Routine, die essentiell sind für den sicheren, eigenständigen Schulweg.
0: Ja, wichtig ist auch die Tatsache, wenn mehr Kinder laufen, gibt's weniger Elterntaxis und weniger Verkehr vor der Schule heißt weniger gefährliche Situation. Also es ist im Prinzip eine Win-Win-Situation. Kommt mit einem guten Gefühl in diesen Mittwoch. Schönen guten Morgen. Jetzt mit Kool and the Gang.

0: Gott hab sie selig, aber natürlich lebt sie weiter in ihrer Musik. Bonnie Tyler bei eurem Wohlfühlradio. Schönen guten Morgen. 19 nach 7 steht auf der Uhr. Bei den kleinen Bayern aus Alzenau soll heute endlich der Knoten platzen in der Hessenliga. Ne? 0 Siege momentan. Oh. Naja, heute muss ein Sieg her. Und das Ganze vielleicht mit neuem Coach. Michael Fink, ehemaliger Eintracht-Profi, sitzt gegen Hanau zum kleinen Derby zum ersten Mal auf der Trainerbank. Und naja, viel Zeit, die Mannschaft so richtig kennenzulernen, hat er nicht. Trotzdem hat Fink gesehen,
1: dass die Mannschaft, glaube ich, sehr homogen ist. Es gibt klare Abläufe. Glaube ich, eine Mannschaft, die sich relativ gut versteht untereinander. Das gibt sehr, sehr gute Strukturen im Verein. Ja, dieses Familiäre habe ich jetzt schon mitbekommen nach dem letzten Heimspiel, dass man dann nach dem Spiel auch noch zusammensitzt und ein bisschen diskutiert, dass es einfach ein positiver Verein ist mit einer positiven Ausstrahlung.
0: Ja, hoffen wir, dass es einfach so bleibt. Sportlich steckt Alzenau tief im Tabellenkeller. Ob es heute die ersten 3 Punkte gibt, ja, zeigt sich. Anpfiff gegen Hanau ist um 19 Uhr am Prischoss. Vielleicht habt ihr ja Lust und Zeit zum Anfeuern. Bleibt allesamt entspannt mit Annie Lennox bei eurem Wohlfühlradio.

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18: Es ist wolkig und ziemlich windig jetzt heute Morgen und es bleibt den ganzen Tag windig. Ab und an blinzelt vielleicht mal kurz die Sonne raus am Nachmittag. Ansonsten kann es jetzt am Mittag örtlich auch mal ein bisschen tröpfeln. Die Temperaturen, naja, gehen so, ne? Also gehen nicht mehr wirklich nach oben. Jetzt aktuell von euch gemeldet zwischen 15 und 18 Grad. 21, 22 werden es maximal. Teilweise bleiben wir bei 18 Grad sogar stecken. Und damit ist 19:30.
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19: Ich bin Leon Durst. Guten Morgen. Die verschwundene Hanauer Judengasse soll bald wieder begehbar werden, zumindest digital. Für das Computerspiel Echoes of Hanau wird das Viertel um das Jahr 1900 detailgetreu nachgebaut. Anna-Kathrin Mark berichtet.
20: Im Spiel schlüpfen die Nutzer in die Geschichte des 15-jährigen Karl, der neu nach Hanau kommt. Mit ihm laufen sie durch die damalige Nordstraße, treffen Bewohner, führen Gespräche und entdecken Stück für Stück das jüdische Leben in der Stadt. Dafür werden Häuser, Höfe und auch die 1938 zerstörte Synagoge digital rekonstruiert. Grundlage sind alte Fotos, Karten und historische Quellen. Mitgearbeitet haben auch Schülerinnen und Schüler aus Hanau. Erste Szenen des Spiels werden heute öffentlich vorgestellt. Im November soll Echoes of Hanau kostenlos für den PC erscheinen.
19: Ein Streit zwischen zwei Autofahrern soll in Aschaffenburg mit einem Schlag- und Tierabwehrspray geendet haben. Der mutmaßliche Angreifer muss sich am Vormittag vor dem Amtsgericht verantworten. Wolke Kilb mit Details.
0: Auslöser soll das Fahrverhalten eines anderen Autofahrers auf der Hanauer Straße gewesen sein. An der Kreuzung zur Kolpingstraße soll der 20-Jährige angehalten, sein Auto verlassen und den anderen Fahrer angesprochen haben. Laut Anklage schlug er ihm ins Gesicht und sprühte ihm anschließend Tierabwehrspray ins Gesicht. Der Mann wurde dadurch verletzt und hatte Schmerzen. Der Prozess beginnt am Vormittag am Amtsgericht Aschaffenburg.
19: Zum Sport. Die Kickers Offenbach konnten am Abend in der Regionalliga Südwest ihre Tabellenführung verteidigen. Sie spielten am Biberer Berg gegen den TSV Steinbach-Haiger. Zur Halbzeit stand es noch unentschieden. Jan Becker gelang in der 81. Minute dann das entscheidende Tor. Die Mannschaften trennten sich 3:2. Und alle Nachrichten aus der Welt gibt's wieder zur vollen Stunde.
21: Dankeschön, Leon.
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18: 7.33 Uhr, schönen guten Morgen auf den Straßen. Es ist entspannt heute an diesem Mittwoch. Nichts los, aber ein Blitzer steht auf der B469 Richtung Amorbach. Am Ende der Ausbaustrecke bei Trennfurt, hatte mir den gemeldet, in der 80er-Zone. Vielleicht steht auch der Anhänger noch bei Hanau Hauptbahnhof auf der B43a. Ich habe ihn trotzdem mal rausgenommen, weil der stand jetzt schon so lang. Ne? Am Ende, ja, ist er vielleicht auch weg. Wenn er noch steht und ihr fahrt da vorbei oder ihr seht generell was Neues, dann meldet euch bei mir. Kostenlos 0800 66 66 und die 400.
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18: Holdrio!

7:36 Uhr. Ihr macht uns zum besten und schnellsten Verkehrsservice. Also auf der B43a, der Blitzer ist definitiv weg. Aber ich habe einen neuen bekommen von euch auf der B8 Aschaffenburg Richtung Kleinostheim, wenn ihr fahrt auf Höhe der Auffahrt Meinerschaff in der 80er. Passt auf euch auf!

Number um 7.39 Uhr. Guten Morgen. Ihr wisst, Mittwoch ist Hitwoch. Ne? Jetzt, wo ihr so langsam alle wach werdet, könnt ihr einfach mitentscheiden, was laufen soll bei uns im Programm von Primavera. Stimmt ab auf unserer Homepage primavera24.de, welchen Song ihr um kurz nach neun bei uns hören wollt. Momentan liegt Wannabe vorne. Gefolgt von den Jackson 5. Und momentan Schlusslicht. Volksmusik. Könntet ihr laufen lassen, ne? Die Drocklauer. Aber wie gesagt, die Abstimmung läuft bis kurz vor neun. Ihr könnt noch eure Stimme abgeben. Primavera24.de und der Song mit den meisten Stimmen um 9 Uhr. Dann schließe ich diese Abstimmung. Und der Song mit den meisten Stimmen, der läuft um kurz nach 9. Dementsprechend, wenn ihr irgendwie könnt, klickt euch noch auf unsere Homepage. Macht den Spaß doch einfach mit. Entscheidet mit, was läuft bei eurem Wohlfühlradio fürs gute Gefühl. So, jetzt gibt's die Gypsy Kings. Gute Morgen.

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0: gibt auch entspannte 90er. In einem Zeitalter, wo das wirklich schwierig ist. Aber Jennifer Page hat es geschafft, 1998 zu hören, nur bei eurem Wohlfühlradio. Es ist kurz nach 7:45. Das, was im digitalen Zeitalter jetzt in Hanau passiert, das wird sicher Wahnsinn. Ihr könnt bald mit dem Controller komplett durch die Straßen Hanaus von vor 120 Jahren gehen. Die verschwundene Hanauer Judengasse wird nämlich für ein Computerspiel komplett digital wieder aufgebaut. Kollegin Anna-Kathrin Mark, du weißt da mehr dazu.
1: Ja, und zwar wirklich Haus für Haus aufgebaut. Im Spiel Echoes of Hanau können wir durch die damaligen Straßen gehen, in Höfe schauen und sogar Gebäude von innen erkunden. Im Mittelpunkt steht der 15-jährige Karl, der um 1909 nach Hanau kommt. Mit ihm laufen die Spieler durch die damalige Nordstraße, wie die frühere Judengasse zu dieser Zeit schon hieß, treffen Bewohner, führen Gespräche und sammeln Hinweise. So entsteht nach und nach ein Bild davon, wie das jüdische Leben in Hanau damals ausgesehen haben könnte. Auch die Synagoge wird dafür digital rekonstruiert.
0: Das klingt jetzt alles erstmal so nach einem historischen Computerspiel, aber da steckt noch mehr dahinter, gell?
1: Ja, deutlich mehr. Für das Spiel wurden alte Karten, Fotos und historische Quellen ausgewertet. Und Schülerinnen und Schüler haben selbst mitgearbeitet, in Archiven recherchiert, Figuren entwickelt und Modelle gebaut. Die Geschichte soll also nicht einfach nur erzählt werden. Die Spieler sollen mitten hineingeraten, selbst entdecken und verstehen. Heute werden erste Szenen öffentlich gezeigt. Im November soll Echoes of Hanau dann kostenlos für den PC erscheinen.
0: Was eine coole Sache. Dankeschön, Anna-Kathrin. Also aus einer Straße in Hanau, die heute fast komplett aus dem Stadtbild verschwunden ist, wird damit wieder ein begehbarer Ort. Zumindest digital. Guten Morgen.

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10: Heute Morgen sind viele Wolken unterwegs, es ist teilweise windig und es kann örtlich immer so ein bisschen tröpfeln. Nicht viel, nur ein bisschen, teilweise auch nur nieseln. Die Temperaturen, ja, die gehen jetzt nicht mehr so wirklich hoch. Momentan von euch gemeldet zwischen 15 und 19 Grad. Später werden es maximal 21, teilweise unter 19. Ich habe jetzt teilweise auch schon festgestellt, die Temperaturen gehen momentan sogar ein Stückchen zurück. Die Aussichten morgen ähnlich wie heute, Sonne und Wolken im Wechsel. Freitag, Samstag freundlich, weitestgehend freundlich, bei 24 bis 26 angenehmen Grad. Und damit ist Punkt 8 Uhr.
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11: Ich bin Angela Kress. Guten Morgen. Unseren Perso und die Krankenkassenkarte haben wir meistens im Geldbeutel. In Zukunft sollen wir sie aber auch auf dem Handy mitnehmen können. Das hat die EU festgelegt und eine Frist bis Anfang des kommenden Jahres gesetzt. Deutschlands Digitalminister Wildberger will heute das Logo und den Namen für die App hierzulande vorstellen. Er hat versprochen, dass alles getan werde, um den Datenschutz sicherzustellen, und die Nutzung wird freiwillig sein. Der Preis der Kfz-Versicherung hängt nicht nur vom Automodell ab, sondern auch vom Wohnort. In der aktualisierten Schadensbilanz führt die hessische Stadt Offenbach erneut. Dort sind die Schäden in der Kfz-Haftpflicht fast 40% höher als im Bundesdurchschnitt. Auf den Plätzen 2 und 3 folgen Gelsenkirchen und Berlin. Versicherer orientieren sich bei ihren Preisen oft an diesen sogenannten Regionalklassen. Sparer können derzeit so hohe Tages- und Festgeldzinsen bei Banken kassieren wie lange nicht. Verivox hat mindestens 11 Geldhäuser gefunden, in denen zeitweise ein Zinssatz von über 3,5% für neue Tagesgeldkonten angeboten wird. Aber bei vielen sinken die Zinsen nach den ersten Monaten dann stark, so Verivox. Der Start in die Ligaphase der Champions League ist geglückt. Die Fußballer von Borussia Dortmund haben gegen den FC Villarreal mit 3:2 gewonnen. Getrübt worden ist die Stimmung aber von einer Szene aus der ersten Hälfte. Der Neuzugang Konstantinos Karezas ist wegen Kreislaufproblemen zur Untersuchung ins Krankenhaus gebracht worden. Heute ist Stuttgart als nächster deutscher Vertreter dran. Ab 18.45 Uhr geht es gegen die Norweger von Viking Stavanger.
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10: Gleich 7:58. Guten Morgen. Aufpassen auf der A3 Richtung Würzburg zwischen Offenbacher Kreuz und Obertshausen. Da liegen Reifenteile auf der Fahrbahn rum. Ansonsten alles okay. Geblitzt wird auf der 469 Richtung Amorbach am Ende der Ausbaustrecke bei Trennfurt in der 80er und auf der B8 Aschaffenburg Richtung Kleinostheim in der Rausfahrt auf Höhe der Auffahrt Meinerschaff unter der Brücke, da ist 80. Falls ihr noch was habt, ihr könnt euch gern melden, kostenlos unter der 0800 66 66 400.
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10: Ihr denkt dran, ne? Heute dürft ihr wieder mitentscheiden, weil Mittwoch ist Hitwoch bei Primavera. Klickt euch mal auf primavera24.de, macht noch eine Stunde mit bei unserer Abstimmung und naja, die größten Hits aller Zeiten hört ihr eh den ganzen Tag bei eurem Wohlfühlradio. Ist Marc Cohn.

Wir müssen ganz kurz in die Stauzentrale. Auf der A3 Richtung Würzburg zwischen Weibersbrunn und Rohrbrunn. Da liegt ein Rad auf der rechten Spur. Bitte passt auf. Zwischen Weibersbrunn und Rohrbrunn ein Rad. Und dann ja nochmal weiter zwischen Offenbacher Kreuz und Obertshausen. Da liegen Reifenteile. Also passt auf euch auf. Kommt gut und sicher an euer Ziel. Wir sind bei euch. Jetzt mit Kim Wilde. Guten Morgen.

um 7:59. Schönen guten Morgen. Freunde, heute seid ihr Musikchef bei uns, ne? Entscheidet mit, welchen Song ihr um 8:45 hören wollt. Mittwoch ist Hitwoch bei Radio Primavera. Und als kleine Hilfe haben wir euch 3 Hits zur Auswahl gestellt. Wie wär's mit ein bisschen Frühschoppen? Frühschoppen am Mittwoch könnt ihr haben, die Haberfeldtreiber, die Trocklauer. Oder ein 90er, der damals die ganze Welt in Aufruhr versetzt hat und der einfach überall in den Charts war. Damals historisch, das One-Take-Video der Spice Girls und Wannabe. Oder habt ihr Lust auf einen 70er? Auch gut. Die Jackson 5, Blame It On The Boogie. Also momentan führen die Spice Girls mit knapp 43%, gefolgt von den Jackson 5 mit 36% und dann die Haber, die Trocklauer mit 21%. Kann sich aber alles noch ändern bis 9. Also Stimme abgeben, primavera24.de.

0: On Your Love On Me um 18 nach 8. Schönen guten Morgen, wünscht der Fleckenstein, ihr genießt Primavera. Der Sommer geht so langsam auf die Zielgerade und ich wette, ihr alle versucht noch irgendwie so viele Sonnenstrahlen wie möglich zu erhaschen. Wobei, naja, im Sommer haben wir eigentlich eher versucht, uns vor der Sonne zu verstecken, oder? Welches Sommerfazit zieht ihr denn?
1: Zu heiß.
2: Heiß, trocken und wenig Wasser.
3: Zu heiß.
4: Gut, es war heiß, aber die Deutschen beschweren sich ja gerne übers Wetter. Ich versuche das mal nicht zu tun.
5: War schön. Wir waren wandern, wir waren rodeln, Sommerrodeln.
6: Super. Von mir aus könnte es bis November so weitergehen.
0: Ja, die einen wollen so, die anderen freuen sich jetzt auch auf ein bisschen Abkühlung. Aber naja, bei uns geht es jetzt Richtung Wochenende mit 26 Grad ja eigentlich recht angenehm weiter. Ist doch auch schön. Guten Morgen.

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22: Es ist ziemlich wolkig, teilweise tröpfelt es auch ein bisschen, zumindest örtlich. Und ja, es bleibt heute den ganzen Tag bei vielen Wolken, aber am Nachmittag blinzelt hier und da dann doch auch ein bisschen die Sonne raus. Es ist windig und es bleibt heute auch so. Und die Temperaturen, die bleiben auch fast so. Wir haben jetzt momentan von euch gemeldet zwischen 15 und 19 Grad und 19 bis 21 werden es heute maximal. Und damit ist 8:30.
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23: Ich bin Leon Durst. Guten Morgen. Er soll mit viel zu hoher Geschwindigkeit in Offenbach in den Gegenverkehr gerast und dadurch drei Menschen umgebracht haben. Heute könnte ein Urteil gegen den 32-Jährigen vor dem Landgericht Darmstadt fallen. Jamie Wagner berichtet.
24: Der Unfall passierte Ende November auf der Mülheimer Straße. Ein schwarzer Audi kommt von einem Grundstück auf die Straße. Der 32-Jährige soll mit seinem Golf mit deutlich überhöhter Geschwindigkeit Richtung Mülheim unterwegs sein und weicht aus. Dabei gerät er auf die Gegenfahrbahn und kracht frontal in ein Audi A1. Darin sitzen eine 66-Jährige, ein 9-jähriges Mädchen und eine 88-Jährige. Alle drei sterben später an ihren Verletzungen. Dem VW-Fahrer werden deshalb dreifacher Mord und ein verbotenes Autorennen vorgeworfen. Die Staatsanwaltschaft geht davon aus, dass er den Tod anderer Menschen in Kauf genommen hat. Der Crash wäre wohl vermeidbar gewesen, wenn der Fahrer nicht 126, sondern die erlaubten 50 km/h gefahren wäre.
23: Kindergärten im Südspessart könnten sich bald zu einer gemeinnützigen GmbH zusammenschließen. Am Abend wird im Gemeinderat Faulbach besprochen, wie weit die Planungen inzwischen sind. Die Gesellschaft würde die Verwaltung von 5 Einrichtungen mit rund 450 Kindern und etwa 80 Beschäftigten übernehmen. Grundsätzlich haben sich Faulbach und Dorf Prozelten schon Anfang 2025 für einen Zusammenschluss ausgesprochen. Aschaffenburg erinnert diesen Herbst zu seinem 400. Todestag an Johann Schweikart von Kronberg. Heute stellt die Stadt das Jubiläumsprogramm vor. Kronberg war von 1604 bis zu seinem Tod 1626 Mainzer Erzbischof und Kurfürst. Unter seiner Herrschaft entstand das Schloss Johannesburg. Gleichzeitig kamen seinerzeit hunderte Menschen wegen Hexenverfolgungen ums Leben. Beide Seiten sollen bei Ausstellungen, Konzerten, Führungen und Vorträgen thematisiert werden. Und das passiert heute noch im Primavera-Land. Viktoria Aschaffenburg ist am Abend in der Bayernliga beim TSV Großbadorf zu Gast und Bayern Alzenau empfängt in der Hessenliga den SC 1960 Hanau. Und alle Nachrichten aus der Welt gibt's wieder zur vollen Stunde.
22: Dankeschön, Leon.
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22: Gleich haben wir es 8:03. Hallo auf den Straßen. Immer noch aufpassen auf der A3 Richtung Würzburg. Zwischen Weibersbrunn und Rohrbrunn steht ein defektes Auto. Da ist zum Glück jetzt mittlerweile nur noch der Standstreifen blockiert. Und die Gegenstände scheinen auch weggeräumt zu sein. Da lagen Reifenteile und sogar ein kompletter Reifen irgendwo. Ja, ansonsten habt ihr freie Fahrt. Kommt gut an. Geblitzt wird noch auf der 469 Richtung Amorbach am Ende der Ausbaustrecke bei Trennfurt in der 80er und auf der B8, wenn ihr von Aschaffenburg nach Kleinostheim wollt, auf Höhe Meinerschaff unter der Brücke in der 80er-Zone. Vielleicht habt ihr noch was, dann meldet euch gern. Kostenlos unter der 0800 66 66 und die 400.
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22: Ich freue mich.

0: Coldplay bei eurem Wohlfühlradio Primavera. 20 vor 9. Sag mal, was darf's denn sein? Vielleicht ein zartrosa gegartes Filet an Trüffeljuice? Ein Carpaccio vom Weiderind mit Parmesan, Espuma und Balsamico-Perlen? Oder vielleicht doch ein konfiertes Entenbrüstchen auf Sellerie-Püree, dazu glasierte Babykarotten und ein Hauch von Portweinreduktion? Naja, also ich weiß jetzt nicht, ob ein Kochkurs der VHS euch zu einem 5-Sterne-Koch macht. Allerdings könnt ihr Grundlagen fürs Kochen definitiv lernen. Ne? Außerdem, ihr könnt generell aus insgesamt 5000 Kursen wählen bei der VHS in Aschaffenburg. Die haben jetzt das neue Herbstprogramm online gestellt und wir schenken euch diese Woche einen Kurs. Also, wenn ihr sagt, was wollt ihr denn schon immer mal machen, ne? Klickt euch auf primavera24.de, da könnt ihr das ganze Programm mal durchscrollen. Selbst die Leiterin der VHS, Katja Fröhlich, hat einen Favoriten.
1: Lach-Yoga haben wir zum Beispiel. Würde ich selber sehr, sehr gerne reingehen, weil ich unheimlich gerne lache und gerne wissen würde, wie man es schafft, da auch loszulassen und wie man sich fühlt, wenn man beim Lachen quasi Entspannung auch findet.
0: Ja, ist doch super, oder? Die Claudia aus Velka, die hätte eher Bock auf Zumba, hat sie uns gewhatsappt. Aldona aus Aschaffenburg würde gerne Spanisch ohne Vorkenntnisse lernen. Ihr könnt uns aber im Prinzip einfach alles schicken per WhatsApp. Ne? Am Ende übernehmen wir euren Kurs. 060 21 388 399. Das ist die Nummer zum Bewerben. Holt euch einen VHS-Kurs mit Primavera. Und jetzt gibt's ein bisschen Holly Johnson auf die Ohren. Americanos. Guten Morgen.

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10 vor 9. Es ist schon wieder Endspurt bei unserer Hitwochs-Umfrage hier bei Primavera. Entscheidet noch mit, was um kurz nach 9 hier bei uns im Programm laufen soll. Ihr habt die Wahl. Wollt ihr Volksmusik? Die Trocklauer sind mit dabei. Oder vielleicht auch lieber 90er. Die Spice Girls. Wanna Be. Oder ein Klassiker aus den 70ern. Es wird eine heiße Kiste zwischen den Spice Girls und den Jackson 5. Ich habe gerade mal geschaut. Die Trocklauer momentan abgeschlagen mit knapp 22%. Es führen die Spice Girls mit 41% und die Jackson 5, die lauern mit 37,5%. Macht noch mit. Bis 9 Uhr dürfte noch

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5: Es sind viele Wolken unterwegs, es tröpfelt ab und zu auch mal ein bisschen. Im Laufe des Tages blinzelt doch aber auch mal kurz die Sonne raus. Die Temperaturen, ja, die gehen nicht mehr so wirklich nach oben. Jetzt momentan von euch gemeldet zwischen 15 und 19 Grad und 19 bis 22 werden es heute. Die Aussichten zeigen morgen nochmal ähnlich. Sonne und Wolken im Mix, so bei 21, 22 Grad. Richtung Wochenende wird's freundlicher. Mehr Sonne als Wolken. 24 bis 26 angenehme Grad, also kann sich auf alle Fälle sehen lassen. Und damit ist 9 Uhr.
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6: Ich bin Angela Kress. Guten Morgen. Der Eigenanteil in Pflegeheimen steigt. Die saarländische Ministerpräsidentin Rehlinger will, dass der Eigenanteil gedeckelt wird. Im Gespräch mit den Funke-Zeitungen sprach sie sich dafür aus, dass das Teil der Pflegereform wird. Konkret ist sie dafür, den Eigenanteil bei 1.500 Euro pro Monat zu deckeln. Im bundesweiten Schnitt mussten im ersten Heimjahr laut einer Verbandsauswertung zuletzt im Schnitt mehr als 3.300 Euro aus eigener Tasche gezahlt werden. 3 Tage nach dem Wahlerfolg der AfD in Sachsen-Anhalt dürfte es im Bundestag heute hitzig werden. In der Generaldebatte zur Haushaltswoche sprechen erst AfD-Chefin und Oppositionsführerin Weidel und dann Bundeskanzler Merz. David Riemer berichtet aus Berlin.
7: AfD-Chefin Weidel wird ihre Rede genießen, zumal sie Rückenwind aus Washington hat. Denn US-Präsident Trump hat der Partei vor wenigen Stunden höchstpersönlich Glückwünsche zum Wahlerfolg ausgesprochen. Auf der anderen Seite ein geschwächter Kanzler. Merz wird in seiner CDU für das Wahldebakel in Sachsen-Anhalt mitverantwortlich gemacht.
6: Der Zollstreit zwischen den USA und Kanada verschärft sich weiter. US-Präsident Trump hat jetzt Einfuhrverbote für bestimmte Produkte aus Kanada angekündigt. Demnach dürfen ab Ende September einige Molkereiprodukte, alkoholische Getränke und Motorräder nicht mehr importiert werden. Handelsgespräche waren gescheitert. Daraufhin hatten erst die USA und dann Kanada Zölle teils kräftig erhöht. Mit einem Staatsbegräbnis wird heute der norwegische König Harald beigesetzt. Monarchen anderer europäischer Königshäuser und Staatsoberhäupter werden erwartet und bis zu 200.000 Menschen in der Osloer Innenstadt. Die Polizei spricht von einem der größten Einsätze ihrer Geschichte. König Harald war Ende August im Alter von 89 Jahren gestorben.
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5: Gleich haben wir es 8:53. Guten Tag. Immer noch aufpassen auf der A3 Richtung Würzburg zwischen Weibersbrunn und Rohrbrunn. Steht ein defektes Auto, blockiert die Standspur zum Glück. Also nichts Wildes, aber trotzdem aufpassen. Ansonsten alles gut. Geblitzt wird auf der 469 Richtung Amorbach am Ende der Ausbaustrecke bei Trennfurt in der 80er und auf der B8, wenn ihr von Aschaffenburg nach Kleinostheim fahrt, auf Höhe der Auffahrt Meinerschaff, also da unter der Brücke in der 80er. Habt ihr noch was, dann meldet euch gern kostenlos unter der 0800 66 66 400.
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5: Ihr habt entschieden an unserem heutigen Mittwoch, welchen Titel wollt ihr jetzt gleich hören? Die Umfrage ist zu Ende, ihr habt fleißig mitgemacht und den Gewinner, den spielen wir gleich. Nach Shawn Mendes, Ryan Paris und den Rembrandts. Euch allen einen entspannten Start in diesen Mittwochvormittag. Wir sind euer Wohlfühlradio von hier, gute Masch.

Ihr wart heute Morgen Musikchef bei Primavera. Am Hittwoch entscheidet ihr immer, was läuft um kurz nach neun. Ja, da hattet ihr die Wahl abzustimmen auf primavera24.de. Das habt ihr fleißig gemacht heute den ganzen Morgen. Und wir rollen das Feld mal von hinten auf. Platz Nummer 3 mit 23,1%, die Droglauer. Also nichts Volksmusik oder der Woche. Nein, das bleibt im Frühschoppen. Die Hauberfeld-Treiber. Platz 2 mit 36,3%. Riesenhit in den 70ern. Michael Jackson und die Jackson 5. Blame it on the boogie. Und Platz 1 mit 40,7%. Eine Gruppe aus Great Britain, die Ende der 90er die Musikszene weltweit aufgemischt hat und für Frauenpower geworben hat. Ihr habt es so entschieden. Ladies and Gentlemen, viel Spaß mit den Spice Girls und Wannabe. 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

entschieden. Unser gewählter Hitwochshit von euch gewählt. Die Spice Girls und Wannabe. Natürlich habt ihr auch die nächste Woche am Mittwoch, Hitwoch wieder die Chance abzustimmen, weil wir sind euer Wohlfühlradio. Guten Morgen.

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17: Es ist zum Teil wolkig, zum Teil aber auch aufgelockert. Hier und da blinzelt kurz die Sonne durch. Ja, heute den ganzen Tag alles irgendwie dabei. Ab und an auch mal so leichte Regentendenz, gerade am Mittag. Am Nachmittag ist es freundlicher. Generell ist es heute den ganzen Tag relativ windig, das muss man immer so auf dem Schirm haben. Und die Temperaturen, ja, 21, 22 Grad maximal. Nicht mehr ganz so warm, aber trotzdem okay. Und damit ist 9:30.
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18: Ich bin Leon Durst. Guten Morgen.
11: In Offenbach gibt es nach wie vor die meisten Schäden an Fahrzeugen. Das gab der Gesamtverband der deutschen Versicherungswirtschaft bei der Vorstellung der neuen Regionalklassen bekannt. Trotzdem ändert sich für Autofahrer im Primavera-Land kaum etwas. Maxi Germann fasst zusammen.
18: Es ist eine Zahl, bei der viele Offenbacher erstmal schlucken müssen. Die Schäden sind fast 40% höher als im Bundesdurchschnitt. Die Stadt Offenbach bleibt damit unverändert in der höchsten Versicherungsklasse. Auch im Kreis Offenbach müssen Autofahrer mit der Haftpflichtklasse 9 von 12 einiges blechen. In Hanau ist sie auf 10 gestiegen. Sonst bleibt für Autofahrer bei uns alles beim Alten. Im Main-Kinzig-Kreis, im Kreis Darmstadt-Dieburg, in Stadt und Kreis Aschaffenburg und im Kreis Miltenberg gibt es keine Veränderungen bei der Kfz-Versicherung. Das gilt sowohl für die Haftpflicht als die Voll- und Teilkaskoversicherten.
11: Ein Streit zwischen zwei Autofahrern soll in Aschaffenburg mit einem Schlag- und Tierabwehrspray geendet haben. Der mutmaßliche Angreifer muss sich am Vormittag vor dem Amtsgericht verantworten. Wolke Kilb mit Details.
19: Auslöser soll das Fahrverhalten eines anderen Autofahrers auf der Hanauer Straße gewesen sein. An der Kreuzung zur Kolpingstraße soll der 20-Jährige angehalten, sein Auto verlassen und den anderen Fahrer angesprochen haben. Laut Anklage schlug er ihm ins Gesicht und sprühte ihm anschließend Tierabwehrspray ins Gesicht. Der Mann wurde dadurch verletzt und hatte Schmerzen. Der Prozess beginnt am Vormittag am Amtsgericht Aschaffenburg.
11: Zum Sport. Die Kickers Offenbach konnten am Abend in der Regionalliga Südwest ihre Tabellenführung verteidigen. Sie spielten am Biberer Berg gegen den TSV Steinbach-Haiger. Zur Halbzeit stand es noch unentschieden. Jan Becker gelang in der 81. Minute dann das entscheidende Tor. Die Mannschaften trennten sich 3:2. Und alle Nachrichten aus der Welt gibt's wieder zur vollen Stunde.
17: Dankeschön, Leon.
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17: Oh, guck an. 9.33 Uhr und das Pannenauto auf der A3 ist weg. Ihr habt wieder überall freie Fahrt, kommt gut und sicher an euer Ziel. Aber passt auf, weil geblitzt wird auf der B469 Richtung Amorbach am Ende der Ausbaustrecke bei Trennfurt in der 80er. Und auf der B8 Aschaffenburg Richtung Kleinostheim auf Höhe der Auffahrt Meinerschaft auch in der 80er. Dankeschön, wenn ihr noch was entdeckt, meldet euch kostenlos unter 0800 66 66 400.
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17: Guten Tag.
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0: 9.42 Uhr mit Radio Primavera in diesem Mittwochvormittag. Ich habe einen neuen Blitzer reinbekommen von Doris in Mainflingen zwischen dem Bürgerhaus und Tegut an der neuen Stelle. Also das ist die Brüder-Grimm-Straße, Ecke Seligenstädter Straße. Da ist aufgebaut worden in der 30er-Zone. Passt bitte gut auf euch auf. Dann ist heute das Büro auf vier Rädern in Gründau unterwegs. Da könnt ihr eure Führerscheine tauschen. Das ist quasi von der Zulassungsstelle, finde ich super. In Alzenau geht's heute für die kleinen Bayern um viel, weil der neue Coach und ehemalige Eintracht-Spieler Michael Fink feiert sein Debüt auf der Trainerbank. Und die kleinen Bayern, ja, die haben die Saison noch kein Spiel gewonnen. Oder geht's auch gleich mal im Derby gegen Hanau, heute um 19 Uhr am Prischhaus. Da hoffen wir natürlich auf gute Nachrichten. Noch mehr Good News hat Wolke Kilb für uns.
1: Los geht's mit einer guten Nachricht aus der Forschung. Ein Startup aus Hannover hat den ersten veganen Schwangerschaftstest entwickelt. Statt tierischer Bestandteile kommen dabei genetisch veränderte Kieselalgen zum Einsatz. Und wer möchte, kann das Ergebnis sogar per KI über eine App auswerten lassen. Weiter geht's mit guten Nachrichten aus der Medizin. Forschende in London haben eine KI entwickelt, die Herzschwäche und Herzklappenerkrankung innerhalb von Sekunden anhand eines normalen EKGs erkennen kann. In einer Studie mit rund 67.000 Menschen lag die Trefferquote bei bis zu 90%. Und die letzte gute Nachricht kommt aus Neuseeland. Dort ist erstmals eine MDMA-Therapie zur Behandlung von posttraumatischen Belastungsstörungen erlaubt. Zunächst dürfen zwei Psychiater die Therapie bei Erwachsenen einsetzen. Neuseeland ist damit nach Australien erst das zweite Land weltweit, das MDMA dafür zulässt.
0: Okay, danke schön, Wolke. Ich muss sagen, letzte Meldung, haben nichts kapiert. Aber gut, wir jagen ein bisschen Geister mit den Geisterjägern. Euch einen schönen Mittwochvormittag. Ghostbusters!

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12: Heute gibt es den ganzen Tag Sonne und Wolken, es ist teilweise windig, es wird weitestgehend trocken bleiben, also es gibt hier und da so eine leichte Regentendenz, also kann man kurz tröpfeln, aber wirklich nur örtlich. Die Temperaturen, ja, gehen nicht mehr so wirklich viel nach oben, momentan von euch gemeldet zwischen 16 und 19 Grad, 19 bis 21 werden es maximal heute Nachmittag und die Aussichten zeigen, morgen geht es ähnlich weiter, Sonne und Wolken im Mix. Weitestgehend trocken bei so 21 Grad Richtung Wochenende, Freitag, Samstag wieder 24 bis 26 Grad und dann scheint wieder öfters die Sonne, vor allen Dingen lang. Und damit ist 10 Uhr.
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13: Ich bin Angela Kress. AfD-Chefin Weidel sieht die schwarz-rote Koalition nach der Landtagswahl in Sachsen-Anhalt am Ende. Die Wähler hätten das in der Sprache des demokratischen Souveräns mitgeteilt, sagte sie in der Generaldebatte im Bundestag. Kanzler Merz warf sie unter anderem vor, Deutschland in die Staatspleite zu treiben. Merz kritisierte in seiner Rede unter anderem die Nähe der AfD zu Russland und dass die AfD Bedrohungen durch Russland nicht ernst nehme. Die Autoversicherer haben ihre sogenannten Regionalklassen aktualisiert, die die Unfall- und Schadenbilanz in einzelnen Regionen widerspiegeln. Die 12 Regionalklassen haben Einfluss darauf, wie teuer etwa die eigene Kfz-Haftpflichtversicherung ist. GdV-Hauptgeschäftsführer Asmussen sagte, für die meisten Autofahrenden ändere sich nichts. Für jeweils rund 5 Millionen werde die Regionalklasse besser oder eben schlechter. Nachdem in einem Zug in Bayern bei voller Fahrt eine Tür geöffnet worden ist, fordert der Fahrgastverband Pro Bahn Überwachungskameras für die Einstiegsbereiche in Fernzügen. Bundeschef Iffländer hat der Neuen Osnabrücker Zeitung gesagt, der Vorfall zeige, worum es gehe. Eine Tür werde bei 200 km/h geöffnet und hinterher lasse sich nicht klären, wer es war. Der gesamte Zug solle aber nicht überwacht werden. Testweise in 9 Filialen über ganz Deutschland verteilt, bietet die Drogeriemarktkette DM Augenscreenings an, um etwa Krankheiten wie grünen Star früher zu erkennen. Darf sie das? Darum geht es ab heute vor dem Landgericht Karlsruhe. Geklagt hat die Wettbewerbszentrale. Mehr von Jan-Henne Reitze.
14: Auch mit Haut- oder Blutanalysen testet DM schon weitere Angebote aus dem Gesundheitsbereich. Aber werden dabei alle medizinischen Standards eingehalten? Gelten die überhaupt? Dürfen nur Ärzte das Augenscreening durchführen? Oder reicht der Hinweis, dass dadurch keine medizinische Diagnose ersetzt wird? Darum geht es vor Gericht.
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12: So, gleich haben wir es 3:03. Euch allen einen schönen guten Morgen. Momentan ist alles ruhig. Kommt gut und sicher an. Geblitzt wird auf der 469 Richtung Amorbach am Ende der Ausbaustrecke bei Trennfurt in der 80er. Außerdem auf der B8, wenn ihr von Aschaffenburg Kleinostheim rausfahrt, bei Meinerschaff in der 80er. Dann in Mainflingen zwischen dem Bürgerhaus und dem Tegut, also die Brüder-Grimm-Straße, die Ortsdurchfahrt quasi, Ecke Seligenstädter Straße. Da ist 30. Und in Hanau, stadteinwärts, an der Kinzigbrücke, das ist die Lamboy-Straße, ne? Ja, genau. Da steht ein Anhänger in der 30er. Vielen Dank euch. Falls ihr noch was sehen tätet, dann meldet euch gerne. Kostenlos unter 0800 66 66 und die 400.
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21: Es sind viele Wolken unterwegs heute, allerdings gibt's doch auch immer wieder mal Auflockerungen. Es ist windig und bleibt relativ frisch bei 19 bis 21 Grad. Haben wir zum Teil jetzt schon, also es wird sich nichts mehr tun. Morgen dann ähnlich wie heute, Richtung Wochenende wieder ein bisschen milder mit bis 26 Grad und auch länger freundlich. Und damit ist 10:30.
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22: Ich bin Leon Durst. Guten Tag.
0: In Offenbach gibt es nach wie vor die meisten Schäden an Fahrzeugen. Das gab der Gesamtverband der deutschen Versicherungswirtschaft bei der Vorstellung der neuen Regionalklassen bekannt. Trotzdem ändert sich für Autofahrer im Primavera Land kaum etwas. Maxi Germann fasst zusammen.
1: Es ist eine Zahl, bei der viele Offenbacher erstmal schlucken müssen. Die Schäden sind fast 40% höher als im Bundesdurchschnitt. Die Stadt Offenbach bleibt damit unverändert in der höchsten Versicherungsklasse. Auch im Kreis Offenbach müssen Autofahrer mit der Haftpflichtklasse 9 von 12 einiges blechen. In Hanau ist sie auf 10 gestiegen. Sonst bleibt für Autofahrer bei uns alles beim Alten. Im Main-Kinzig-Kreis, im Kreis Darmstadt-Dieburg, in Stadt und Kreis Aschaffenburg und im Kreis Miltenberg gibt es keine Veränderungen bei der Kfz-Versicherung. Das gilt sowohl für die Haftpflicht als die Voll- und Teilkaskoversicherten.
0: Die Kindergärten im Südspessart könnten künftig unter einem gemeinsamen Dach geführt werden. Im Faulbacher Gemeinderat wird am Abend das Konzept einer gemeinnützigen GmbH vorgestellt. Wolke Kilp mit einem Überblick.
22: Neu ist die Idee nicht. Schon Anfang vergangenen Jahres haben sich die Gemeinderäte in Faulbach und Dorfprozelten grundsätzlich für einen Zusammenschluss ausgesprochen. Geplant ist eine sogenannte gemeinnützige GmbH, also eine Gesellschaft, die ähnlich wie eine normale GmbH organisiert ist, aber nicht auf Gewinn für ihre Gesellschafter ausgerichtet ist. Überschüsse sollen stattdessen wieder in die Kindergärten fließen. Die Gesellschaft könnte künftig Verwaltung und kaufmännische Aufgaben für 5 Einrichtungen mit rund 450 Kindern und etwa 80 Beschäftigten übernehmen. Die pädagogischen Konzepte sollen in den einzelnen Kitas erhalten bleiben. Wie weit die Planungen inzwischen sind, ist heute Abend Thema im Faulbacher Gemeinderat.
0: In Bruchköbel ist ein Fahrradfahrer am Nachmittag tödlich verunglückt. Wie die Polizei bekannt gab, wechselte der 77-Jährige vom Radweg auf die Straße. Dort wurde er von einem BMW erfasst. Der Rentner aus Maintal stürzte und zog sich dabei so schwere Verletzungen zu, dass er starb. Gutachter prüfen jetzt den Unfallhergang und stellten Fahrrad und Auto sicher. Der Kierleweg musste für mehrere Stunden gesperrt werden. Und alle Nachrichten aus der Welt gibt's wieder zur vollen Stunde.
23: Dankeschön, Leon.
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21: 10:33 Uhr. Hallo auf den Straßen. Aufpassen auf der A45 Gießen-Aschaffenburg zwischen Kleinostheim und Mannhausen. Da liegen mehrere Gegenstände auf der Fahrbahn rum. Also es handelt sich wohl um Kartons. Und gerade jetzt habe ich aufgelegt auf der Umgehung von Alzenau zwischen Wasserlos und der Alzenauer Polizei, Höhe der Brischushalle. Da liegt auch so ein großes Paket auf der Fahrbahn. Ist auch gefährlich. Passt bitte gut auf euch auf. Geblitzt wird auf der 469 Richtung Amorbach am Ende der Ausbaustrecke bei Trennfurt. Auf der B8 Aschaffenburg-Kleinostheim bei Meinerschaff in der 80er-Zone. In Hanau, Lamboystraße, habt ihr einen entdeckt, stadteinwärts an der Kinzigbrücke in der 30er. Und in Mainflingen steht auch einer zwischen Bürgerhaus und Teegut in der Brüder-Grimm-Straße. Das ist die Ortsdurchfahrt, Ecke Seligenstädter Straße. 30 ist auch da erlaubt. Wenn ihr noch was entdeckt, meldet euch. Mal kurz räuspern, bevor ich mich verschluck. Wenn ihr noch was habt, meldet euch kostenlos unter 0800 66 66 400.
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6: Es ist aktuell ganz schön wolkig bei uns im Primavera-Land. Dazu messen wir um die 17 bis 18 Grad. Maximal 21 Grad sind heute möglich, so zeigt es uns unser Wetterradar an. Später gibt es dann aber auch wieder etwas mehr Sonne. Der Donnerstag und Freitag wird ähnlich mit Sonne und Wolken im Wechsel und maximal 24 Grad. Am Samstag wird es dann wieder wärmer mit rund 26 Grad und auch wieder etwas mehr Sonne. Damit wird's gleich 11 Uhr.
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7: Ich bin Dominik Schweiger. Im Bundestag geht's heute zur Sache, da ist nämlich Generaldebatte. Bundeskanzler Merz hat die AfD scharf für ihre Migrationspolitik kritisiert.
8: Wenn diejenigen, die in Deutschland arbeiten, das Land wieder verlassen müssen, weil sie Remigration auf ihre Fahne schreiben, dann kann das Handwerk in Deutschland nicht mehr arbeiten, dann arbeitet kein einziges Pflegeheim mehr, dann arbeitet kein einziges Krankenhaus in Deutschland mehr.
7: AfD-Chefin Weitel hatte davor die Migrationspolitik der Bundesregierung zum Beispiel für Kriminalität in Deutschland verantwortlich gemacht. Etwas mehr als jedes 5. Nutzfahrzeug ist zuletzt mit erheblichen oder sogar gefährlichen Mängeln bei der TÜV-Hauptuntersuchung durchgefallen. Besonders häufig werden Mängel an der Beleuchtung beanstandet. Eine weitere Schwachstelle ist Ölverlust, schreibt der TÜV-Verband. Anfang 2026 waren rund 4 Millionen Nutzfahrzeuge in Deutschland gemeldet, gut ein Drittel mehr als noch 2017. Gestern wurden die PISA-Ergebnisse veröffentlicht und die Jugendlichen haben so schlecht abgeschnitten wie noch nie. Als Reaktion darauf hat sich Bundesbildungsministerin Prien in der ARD heute für eine Altersbeschränkung für die sozialen Medien ausgesprochen. Dass Kinder sich etwa nicht mehr konzentrieren könnten, habe auch etwas mit Bildschirmzeiten und Social Media zu tun. Unseren Perso und die Krankenkassenkarte haben wir meistens im Geldbeutel mit dabei. In Zukunft sollen wir sie aber auch auf dem Handy mitnehmen können. Das hat die EU festgelegt und eine Frist bis Anfang des kommenden Jahres gesetzt. Bundesdigitalminister Wildberger hat versprochen, es werde alles für den Datenschutz getan und ganz wichtig, die Nutzung ist freiwillig. Mit einem Staatsbegräbnis wird heute der norwegische König Harald beigesetzt. Monarchen anderer europäischer Königshäuser und Staatsoberhäupter werden erwartet und bis zu 200.000 Menschen in der Osloer Innenstadt. Die Polizei spricht von einem der größten Einsätze ihrer Geschichte. König Harald war Ende August im Alter von 89 Jahren gestorben.
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6: 11.03 Uhr haben wir es gleich und habt ihr aktuell freie Fahrt. Wir haben keine größeren Staus für euch. Dafür aber ein paar Blitzer. Auf der B469 Richtung Amorbach am Ende der Ausbaustrecke bei Trennfurt in der 80er. Dann auf der B8 Aschaffenburg Richtung Kleinostheim fahrend auf Höhe der Auffahrt Meinerschaff in der 80er-Zone. In Hanau in der Lambeustraße an der Kinzigbrücke, da dürft ihr 30 fahren. Und in Mainflingen zwischen dem Bürgerhaus und dem Teegut in der Brüder-Grimm-Straße, Ecke Seligenstädter Straße, auch da sind nur 30 erlaubt. Wenn ihr jetzt noch was entdeckt habt, dann klingelt sehr gerne durch. Das Ganze ist auch kostenlos, die Nummer direkt zu uns ins Studio, die 0800 66 66 und die 400.
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6: Hello again und willkommen zur Mittagssendung. Ich freue mich, dass ihr wieder mit dabei seid. Also legen wir mal los.

0: Einen schönen Mittwoch euch allen. Summer Nights war das hier bei eurem Wohlfühlradio Primavera. Wir starten wieder mit den neuesten Nachrichten in diese Mittagssendung. Und eine kommt aus Hanau, denn da soll die verschwundene Judengasse für ein Computerspiel komplett digital wieder aufgebaut werden. Kollegin Anna-Kathrin Mark, du weißt da mehr zu.
1: Ja, und zwar wirklich Haus für Haus aufgebaut. Im Spiel Echoes of Hanau können wir durch die damaligen Straßen gehen, in Höfe schauen und sogar Gebäude von innen erkunden. Im Mittelpunkt steht der 15-jährige Karl, der um 1909 nach Hanau kommt. Mit ihm laufen die Spieler durch die damalige Nordstraße, wie die frühere Judengasse zu dieser Zeit schon hieß, treffen Bewohner, führen Gespräche und sammeln Hinweise. So entsteht nach und nach ein Bild davon, wie das jüdische Leben in Hanau damals ausgesehen haben könnte. Auch die Synagoge wird dafür digital rekonstruiert.
0: Das klingt erstmal nach einem historischen Computerspiel, steckt da aber noch mehr dahinter.
1: Ja, deutlich mehr. Für das Spiel wurden alte Karten, Fotos und historische Quellen ausgewertet und Schülerinnen und Schüler haben selbst mitgearbeitet, in Archiven recherchiert, Figuren entwickelt und Modelle gebaut. Die Geschichte soll also nicht einfach nur erzählt werden, die Spieler sollen mitten hineingeraten, selbst entdecken und verstehen. Heute werden erste Szenen öffentlich gezeigt, im November soll Echoes of Hanau dann kostenlos für den PC erscheinen.
0: Danke dir, Anna-Kathrin. Also aus einer Straße, die heute fast komplett aus dem Stadtbild verschwunden ist, wird dann wieder ein begehbarer Ort, zumindest digital. Was noch so wichtig ist für euren Mittag, hört ihr gleich um halb bei Kollege Leon Durst. Davor habe ich noch 3 Songs für euch und mit dabei ist auch dieser hier, ein richtiger Wohlfühlsong. Das ist Iris.

Ich liebe diesen Song einfach. Macht uns ein gutes Gefühl an diesem Mittwochmittag. Und da haben wir einen neuen Blitzer für euch. Habt ihr uns gerade durchgemeldet? Und zwar steht der zwischen Niedermittlau Richtung Rothenbergen fahrend. Kurz vor der Autobahnauffahrt, da sind 50 erlaubt. Dankeschön fürs Bescheid geben. Ihr könnt gerne jederzeit durchklingeln, wenn ihr was entdeckt. Euch allen eine gute und sichere Fahrt.

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22: Heute gibt's einen Mix aus Sonne und Wolken bei uns, dazu ein paar Tropfen. Jetzt am Vormittag, ja, so ein bisschen stellenweise, ansonsten bleibt es aber relativ trocken. So zeigt es uns unser Wetterradar an. Und dazu kriegen wir Temperaturen um die 19 bis 21 Grad. Damit haben wir es 11:30.
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23: Ich bin Leon Durst. Guten Tag. Er soll mit viel zu hoher Geschwindigkeit in Offenbach in den Gegenverkehr gerast und dadurch 3 Menschen umgebracht haben. Heute könnte ein Urteil gegen den 32-Jährigen vor dem Landgericht Darmstadt fallen, Jamie Wagner berichtet.
24: Der Unfall passierte Ende November auf der Mülheimer Straße. Ein schwarzer Audi kommt von einem Grundstück auf die Straße. Der 32-Jährige soll mit seinem Golf mit deutlich überhöhter Geschwindigkeit Richtung Mülheim unterwegs sein und weicht aus. Dabei gerät er auf die Gegenfahrbahn und kracht frontal in ein Audi A1. Darin sitzen eine 66-Jährige, ein 9-jähriges Mädchen und eine 88-Jährige. Alle 3 sterben später an ihren Verletzungen. Dem VW-Fahrer werden deshalb 3-facher Mord und ein verbotenes Autorennen vorgeworfen. Die Staatsanwaltschaft geht davon aus, dass er den Tod anderer Menschen in Kauf genommen hat. Der Crash wäre wohl vermeidbar gewesen, wenn der Fahrer nicht 126, sondern die erlaubten 50 km/h gefahren wäre.
23: Aschaffenburg erinnert in diesem Herbst an einen Mann, der die Stadt bis heute prägt, dessen Herrschaft aber auch eine dunkle Seite hatte. Zum 400. Todestag von Johann Schweikart von Kronberg stellt die Stadt heute ihr Jubiläumsprogramm vor. Anna-Kathrin Mark mit Einzelheiten.
25: Johann Schweikart von Kronberg war von 1604 bis zu seinem Tod Mainzer Erzbischof und Kurfürst und einer der mächtigeren Männer seiner Zeit. Sein wohl sichtbarstes Erbe in Aschaffenburg steht bis heute mitten in der Stadt. Unter seiner Herrschaft entstand Schloss Johannesburg. Gleichzeitig erreichten die Hexenverfolgungen im Erzstift während seiner Regierungszeit erneut große Ausmaße. Hunderte Menschen kamen dabei ums Leben. Genau diese beiden Seiten sollen im Jubiläumsjahr Thema sein. Geplant sind unter anderem eine Ausstellung, Konzerte, Führungen und wissenschaftliche Vorträge. Kronberg starb am 17. September 1626 in Aschaffenburg.
23: Kindergärten im Südspessart könnten sich bald zu einer gemeinnützigen GmbH zusammenschließen. Am Abend wird im Gemeinderat Faulbach besprochen, wie weit die Planungen inzwischen sind. Die Gesellschaft würde die Verwaltung von 5 Einrichtungen mit rund 450 Kindern und etwa 80 Beschäftigten übernehmen. Grundsätzlich haben sich Faulbach und Dorf Prozelten schon Anfang 2025 für einen Zusammenschluss ausgesprochen. Und alle Nachrichten aus der Welt gibt's wieder zur vollen Stunde.
22: Danke dir, Leon.
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22: Um 11.33 Uhr, da haben wir ein paar Blitzer für euch. Zwischen Niedermittlau und Rothenbergen, kurz vor der Autobahnauffahrt, da dürft ihr 50 fahren. B469 Richtung Amorbach am Ende der Ausbaustrecke bei Trennfurt in der 80er. Dann auf der B8 Aschaffenburg Richtung Kleinostheim auf Höhe der Auffahrt Meinerschaff ebenfalls nur 80 erlaubt. In Hanau in der Lambeustraße an der Kinzigbrücke ist eine 30er-Zone und in Mainfling zwischen dem Bürgerhaus und dem Teegut. In der Brüder-Grimm-Straße, Ecke Seligenstädter Straße, auch da sind nur 30 erlaubt. Wenn ihr jetzt noch was entdeckt habt, klingelt gerne durch. Das Ganze ist auch kostenlos. Die Nummer ist die 0800 66 66 und die 400. Ihr könnt uns aber auch gerne eine WhatsApp rüberschicken. Dankeschön und euch allen eine gute und sichere Fahrt.
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22: Und jetzt mit Eros Ramazzotti. Hallo zusammen.

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2: Heute geht's für uns nach Nizza in Frankreich. Dort erwarten euch rund 25 Grad und viel Sonne, also perfektes Wetter, um die Côte d'Azur zu entdecken. Macht einen Spaziergang, entspannt ein bisschen am Strand oder esst was Leckeres und gönnt euch ein Glas Wein dazu. Und abends könnt ihr noch den Sonnenuntergang am Meer anschauen. Schöner kann ein Urlaubstag in Nizza eigentlich kaum enden. Oder wie wär's mit Salzburg in Österreich? Dort gibt's heute rund 20 Grad und auch ein Mix aus Sonne und Wolken, also ähnlich wie bei uns heute. Schaut euch die historische Altstadt an, besucht die berühmte Festung Hohensalzburg oder schlendert durch die Getreidegasse. Danach könnt ihr es euch bei einem Stück Sachertorte gemütlich machen. Und wenn ihr noch Lust habt, könnt ihr den Abend bei einem Spaziergang an der Salzach ausklingen lassen. Also, wohin es auch für euch geht, habt einen tollen Urlaub.
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2: Mit einigen Wolken geht es durch den Mittag. Dazu messen wir aktuell um die 18 Grad bei uns im Primavera-Land. Maximal 21 sind heute möglich. Später dann aber auch wieder etwas mehr Sonne. Insgesamt heute nur 5 Sonnenstunden, so zeigt es uns unser Wetterradar an. Morgen Freitag und Samstag dann ähnlich. Auch ein Mix aus Sonne und Wolken. Es bleibt trocken und am Samstag wird es von den Temperaturen her auch wieder so ein bisschen wärmer. Bis zu 26 Grad sind dann stellenweise wieder möglich. Und damit haben wir es gleich 12 Uhr.
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3: Ich bin Dominik Schweiger. Bei der Generaldebatte im Bundestag wird heute ordentlich ausgeteilt. Kanzler Merz hat die AfD als destruktive Kraft bezeichnet und ihre Migrationspolitik scharf kritisiert.
4: Das Wort Remigration ist nichts anderes als ein Synonym für ethnische Säuberung nach Herkunft und Hautfarbe.
3: AfD-Chefin Weidel hatte zuvor die Kriminalität in Deutschland auf die Migrationspolitik der Bundesregierung zurückgeführt. Benzin, Heizöl und Co. sind ja schon teuer, unter anderem bedingt durch den Iran-Krieg und die blockierte Straße von Hormuz. Durch die neuen Angriffe in der Schiffspassage hat der Preis pro Barrel wieder die 100-Dollar-Marke geknackt und könnte weiter steigen. Zieht der Ölpreis an, werden Tanken oder Heizen tendenziell auch teurer. Die gute Nachricht bis jetzt, vom bisherigen Ölpreisrekord sind wir noch weit entfernt. Viele Kommunen und Gemeinden haben immer weniger Geld. Der Deutsche Städtetag verlangt deswegen 30 Milliarden Euro Soforthilfe von der Regierung. Städtetagspräsident Jung sagte der Rheinischen Post, Bürger müssen schon jetzt Kürzungen bei Leistungen hinnehmen. Strukturen werden kaputt gespart. Sein Beispiel, ein Verein, der wegen fehlender Förderung aufgeben muss, kommt nicht einfach zurück, weil irgendwann wieder Geld da ist. Wer Geld auf die Seite legen will, aufgepasst. Banken überbieten sich momentan mit verhältnismäßig hohen Zinsen. Unter anderem auf Tagesgeldkonten sind teils mehr als 4% Zinsen drin. Hier ist dann aber das Kleingedruckte wichtig. Oft sind die hohen Sparzinsen nämlich auf eine bestimmte Zeit befristet. Wer jetzt vergleicht, kann sich laut dem Vergleichsportal Verivox gute Angebote sichern. Augenscreening zwischen Windeln und Haferflocken. Bei der Drogeriemarktkette DM gibt es seit einem Jahr in ausgewählten Filialen einen Augencheck für 14,95 Euro. Im Landgericht Karlsruhe wird heute darüber verhandelt, ob das auch rechtens ist. Geklagt hatte die Wettbewerbszentrale. Es geht unter anderem darum, ob ein Augenscreening von Personen durchgeführt werden darf, die keine Ärzte sind.
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2: 12.02 Uhr haben wir es. Nichts los auf den Straßen. Ihr kommt gut durch. Wir haben keine größeren Staus für euch. Dafür aber ein paar Blitzer. Zwischen Niedermittlau und Rothenbergen, kurz vor der Autobahnauffahrt, da dürft ihr 50 fahren. Dann auf der B469 Richtung Amorbach am Ende der Ausbaustrecke bei Trennfurt in der 80er. B8 Aschaffenburg Richtung Kleinostheim auf Höhe der Auffahrt Meinerschaff, ebenfalls eine 80er-Zone. In Hanau in der Lambeustraße an der Kinzigbrücke ist eine 30er und in Mainfling zwischen Bürgerhaus und Tegut, auch da dürft ihr nur 30 fahren. 0800 66 66 und die 400 ist die Nummer, wenn ihr noch was zu ergänzen habt.
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2: Hallo zusammen.

Gemeinsam geht's durch den Mittwoch und der Mittwoch ist bei uns, ja genau, Hitwoch. Ihr entscheidet jeden Mittwochmorgen, was bei uns läuft. Dafür geben wir euch immer drei Songs zur Auswahl und heute gab's diese drei hier.

Und ihr habt entschieden, mit 40,7% sind es die Spice Girls mit Wannabe geworden. Und natürlich gab es den heute Morgen auch in voller Länge für euch. Also jeden Mittwoch seid ihr bei uns der Musikchef. Und jetzt geht's weiter mit einem Song aus demselben Jahr, 1996. Da kam auch dieser hier raus. Michael Jackson ist das mit dem Earth Song. Auf jeden Fall etwas entspannter.

Eine Legende, Michael Jackson, war das hier bei Radio Primavera. Und da kam gerade eine Meldung aus Hanau-Mittelbuchenrhein. In der Guldenstraße läuft aktuell ein Feuerwehreinsatz und wegen der Rauchentwicklung werden Anwohner gebeten, Fenster und Türen geschlossen zu halten. Wir halten euch hier natürlich auf dem Laufenden und informieren euch, sobald es was Neues gibt.

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23: 18 Grad messen wir aktuell zwischen Wächtersbach und Amorbach. Dazu ist es jetzt eher noch bewölkt. Später kann mal die Sonne vorbeischauen, so zeigt es uns unser Wetterradar an. Und dazu sind dann maximal 21 Grad möglich. Und damit haben wir es 12:30.
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24: Ich bin Marlene Dietscheid, guten Tag. Feuerwehreinsatz aktuell in Hanau-Mittelbuchen. Wie die Polizei auf Primavera-Nachfrage bekannt gab, soll es sich dabei um einen Küchenbrand handeln. Einzelheiten sind aktuell noch unklar, Verletzte gibt es bislang nicht. Er soll mit viel zu hoher Geschwindigkeit in Offenbach in den Gegenverkehr gerast und dadurch 3 Menschen umgebracht haben. Heute könnte ein Urteil gegen den 32-Jährigen vor dem Landgericht Darmstadt fallen. Jamie Wagner berichtet.
0: Der Unfall passierte Ende November auf der Mülheimer Straße. Ein schwarzer Audi kommt von einem Grundstück auf die Straße. Der 32-Jährige soll mit seinem Golf mit deutlich überhöhter Geschwindigkeit Richtung Mülheim unterwegs sein und weicht aus. Dabei gerät er auf die Gegenfahrbahn und kracht frontal in ein Audi A1. Darin sitzen eine 66-Jährige, ein 9-jähriges Mädchen und eine 88-Jährige. Alle drei sterben später an ihren Verletzungen. Dem VW-Fahrer werden deshalb dreifacher Mord und ein verbotenes Autorennen vorgeworfen. Die Staatsanwaltschaft geht davon aus, dass er den Tod anderer Menschen in Kauf genommen hat. Der Crash wäre wohl vermeidbar gewesen, wenn der Fahrer nicht 126, sondern die erlaubten 50 km/h gefahren wäre.
24: Ein Büro auf 4 Rädern tourt durch den Main-Kinzig-Kreis. Dabei handelt es sich um ein Umtauschmobil der Führerscheinstelle des Kreises. Heute macht es halt am Bürgerhaus in Gründau lieblos. Maxi Germann.
1: Eine EU-Richtlinie sieht vor, dass alle Führerscheine, die vor dem 19. Januar 2013 ausgestellt wurden, bis spätestens zum 19. Januar 2033 erneuert werden müssen. Gestaffelt nach Geburtsjahrgängen und Ausstellungsjahr. Das Umtauschmobil tourt deshalb in regelmäßigen Abständen durch den Main-Kinzig-Kreis, um den Bürgern die Führerscheinerneuerung zu erleichtern. Heute macht das mobile Büro Stopp in Gründau lieblos, 2 Wochen später am Bürgerhaus in Biebergemünd-Kassel. Online kann man einen Termin für den Umtausch buchen. Alternativ kann man auch einfach so vorbeikommen, muss aber Wartezeit mit einplanen. Ein Umtausch ist natürlich auch weiterhin in den Führerscheinstellen, den Rathäusern und online möglich.
24: Kindergärten im Südspessart können sich bald zu einer gemeinnützigen GmbH zusammenschließen. Am Abend wird im Gemeinderat Vollbach besprochen, wie weit die Planungen inzwischen sind. Die Gesellschaft würde die Verwaltung der 5 Einrichtungen mit rund 450 Kindern und etwa 80 Beschäftigten übernehmen. Grundsätzlich haben sich Vollbach und Dorf Bruzelden schon Anfang 2025 für einen Zusammenschluss ausgesprochen. Und alle Nachrichten aus der Welt gibt's wieder zur vollen Stunde.
2: Dankeschön, Marlene.
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2: Ihr habt es gerade bei uns in den Nachrichten gehört. In Hanau-Mittelbuchen haben wir aktuell einen Feuerwehreinsatz in der Guldenstraße. Bitte da wegen des Rauchs Fenster und Türen geschlossen halten. Aber auf den Straßen ist sonst alles frei. Ihr kommt gut durch. Aber Fuß vom Gas. Es wird geblitzt zwischen Niedermittlau und Rotenbergen kurz vor der Autobahnauffahrt in der 50er. Auf der B469 Richtung Amorbach am Ende der Ausbaustrecke bei Trennfurt. Da dürft ihr 80 fahren. B8 Aschaffenburg Richtung Kleinostheim auf Höhe der Auffahrt Meinerschaff ebenfalls nur 80 erlaubt. In Hanau in der Lambeustraße ist eine 30er. Und in Mainflingen zwischen dem Bürgerhaus und Tegut in der Brüder-Grimm-Straße. Auch da sind nur 30 erlaubt. Wenn ihr jetzt noch was zu ergänzen habt, klingelt gerne durch. Das Ganze ist auch kostenlos. Die Nummer zu uns in Studios, die 0800 66 66 und die 400. Ihr könnt uns aber auch gerne jederzeit einfach eine WhatsApp rüberschicken. Dankeschön und gute Fahrt.
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2: Und jetzt mit den Hooters. Hallo zusammen.

So hört sich Radio Primavera an diesem Mittwoch an, um 1:15. Und da habe ich von euch einen neuen Blitzer gemeldet bekommen. Und zwar steht er in Wörth am Bahnhof. Da dürft ihr nur 30 fahren. Dankeschön euch fürs Bescheid geben. Ihr könnt gerne jederzeit durchklingeln, wenn ihr was entdeckt. Euch allen eine gute Fahrt.

Mit eurem Wohlfühlradio Primavera geht es durch den 9. September. Und da ist genau heute vor 30 Jahren ein Song zum ersten Mal in den deutschen Charts aufgetaucht, den wahrscheinlich jeder von euch sofort erkennt. Ein echter 90er-Ohrwurm, der damals aus Neuseeland zu uns rübergeschwappt ist. Die Band dahinter, OMC. Und bei uns ist es tatsächlich bei diesem einen großen Welthit geblieben. In ihrer Heimat Neuseeland haben OMC danach noch zwei weitere Hits gelandet. Wir hören mal kurz rein.

Aber dieser eine Song hier hat's international richtig weit geschafft und in Deutschland sogar bis auf Platz 2. Und genau den gibt's jetzt hier bei uns. Ladies and Gentlemen, OMC mit How Bizarre. Schönen Mittwoch euch allen.

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3: Es ist ganz schön bewölkt bei uns im Primavera-Land. Dazu messen wir aktuell um die 18 Grad. 21 Grad sind heute so das Maximum, das wir kriegen. Später auch ein bisschen mehr Sonne, so zeigt es uns unser Wetterradar an. Morgen und der Freitag und auch der Samstag werden trocken. Dazu schön sonnig auch, vor allem die Vormittage. 24 Grad, so in der Spitze am Samstag wird es dann wieder etwas wärmer mit bis zu 26 Grad. Und damit haben wir es kurz nach 1.
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4: Ich bin Dominik Schweiger. Die EU-Kommission will Städten mehr Möglichkeiten geben, an bezahlbaren Wohnraum zu kommen. Städte mit Wohnungsmangel sollen dadurch leichter gegen zu viele Ferienwohnungen vorgehen können. Sie könnten Kurzzeitvermietungen etwa über Airbnb stärker begrenzen. Welche Städte die neuen Möglichkeiten nutzen könnten, steht noch nicht fest. Beschlossen sind die Regeln auch noch nicht. Am Nachmittag wird es im Bundestag um den Haushalt für die Verteidigung gehen. Kritiker sagen, dass im Verteidigungsministerium zu viel Geld für veraltete Waffensysteme ausgegeben wird. Dem hat Bundesverteidigungsminister Pistorius in der ARD widersprochen. Man gebe etwa die Hälfte für neue Technologien aus, etwa für Satellitenkommunikation, künstliche Intelligenz oder Drohnen. Aber es sei auch wichtig, in klassische Waffensysteme zu investieren. In Sachsen sollen künftig Marschflugkörper hergestellt werden. Der US-israelische Rüstungskonzern Covenant hat angekündigt, sein Waffensystem Anthem in Ostdeutschland herstellen zu wollen. Konkret soll die Produktion im kommenden Jahr im Raum Leipzig beginnen. Der deutsch produzierte Marschflugkörper Taurus ist von einer Massenproduktion weit entfernt. Die Stimmung unter Selbstständigen und Kleinstunternehmen hat sich im August weiter verbessert. Das hat das Münchner IFO-Institut mitgeteilt. Knapp ein Drittel der Selbstständigen schaut weniger negativ auf das laufende Geschäft und auf die kommenden Monate. Das dürfte auch am positiven Trend liegen. Die deutsche Wirtschaft ist zuletzt 3 Monate in Folge gewachsen. Laura Dahlmeier wird 1 Jahr nach ihrem Tod in die Hall of Fame des deutschen Sports aufgenommen. Die Biathletin war 2025 im Alter von 31 Jahren in Pakistan bei einem Bergunfall ums Leben gekommen. Nach ihrem Karriereende 2019 widmete sich die zweifache Olympiasiegerin und 7-malige Weltmeisterin dem Bergsteigen. Die Ehrung findet am 26. November statt. Auch Fabian Harmbüchen, Britta Steffen und Felix Neureuther erhalten die Auszeichnung.
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3: Um 9:45, da haben wir ein paar Blitzer für euch. In Wörth am Main am Bahnhof steht einer, da dürft ihr 30 fahren. Zwischen Niedermittlau und Rotenbergen kurz vor der Autobahnauffahrt in der 50er. B469 Richtung Ammerbach am Ende der Ausbaustrecke bei Trennfurt, da sind 80 erlaubt. Dann die B8 Aschaffenburg-Kleinostheim auf Höhe der Auffahrt Meinerschaff in der 80er. In Hanau in der Lambeustraße an der Kinzigbrücke ist eine 30er-Zone und in Mainfling zwischen dem Bürgerhaus und dem Teegut in der Brüder-Grimm-Straße Ecke Seligenstädter Straße, auch da sind nur 30 erlaubt. Wenn ihr jetzt noch was gesehen habt, Stau, Blitzer oder Gegenstand auf der Fahrbahn, dann klingelt gerne durch, ist auch kostenlos. Die Nummer direkt hier zu uns ist die 0800 66 66 und die 400. Gute Fahrt!
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3: Einen schönen Mittwoch euch allen.

Ihr macht uns zum schnellsten Verkehrsservice der Region. Die Uschi hat eben durchgeklingelt bei uns und uns einen neuen Blitzer gemeldet. Und zwar steht er zwischen Heigenbrücken und Weibersbrunn an der Kreuzung Walderschaff-Rotenbuch. Genauer gesagt an der Kreuzung am Schelter. Da dürft ihr 60 fahren. Danke dir fürs Bescheid geben. Ihr könnt gerne jederzeit durchklingeln, wenn ihr was entdeckt. Euch allen eine gute und sichere Fahrt.

0: Mit Hot Chocolate geht es durch den Tag. Wir sind euer Radio von hier und mit uns erfahrt ihr, was denn so in der Gegend gerade passiert. In diesen Minuten tourt gerade ein Büro auf 4 Rädern im Main-Kinzig-Kreis. Sagen wir mal so, es hat was mit eurem Führerschein zu tun. Kollegin Maxi Germann.
1: Ja, heute kann man in Gründau lieblos ganz bequem seinen alten Führerschein umtauschen. Denn das Umtauschmobil der Führerscheinstelle des Main-Kinzig-Kreises macht am Bürgerhaus Halt. Hintergrund ist eine EU-Regelung. Alle Führerscheine, die vor dem 19. Januar 2013 ausgestellt wurden, müssen nach und nach erneuert werden. Spätestens bis 2033. Offiziell sind jetzt die unbefristeten Kartenführerscheine von 2002 bis 2004 dran. Aber auch alle anderen, die der Umtausch betrifft, können vorbeikommen. Wer möchte, kann dann online einen Termin buchen. Man kann aber auch einfach so vorbeikommen, dann sollte man allerdings etwas Wartezeit mitbringen. In 2 Wochen macht das mobile Büro übrigens am Bürgerhaus in Biebergemünd Kassel Station. Und natürlich könnt ihr den Führerscheinumtausch auch weiterhin in den Führerscheinstellen, den Rathäusern oder online machen.
0: Also eigentlich eine coole Idee, die das ganze Umtauschzeugs einfach so ein bisschen einfacher macht. Danke dir, Maxi. Weitere Nachrichten von hier gibt's auch gleich wieder um 20:30. Unter anderem hört ihr da alles zum Feuerwehreinsatz in Hanau-Mittelbuchen. Also bleibt gerne dran, um nichts zu verpassen.

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19: Es ist ganz schön dunkel geworden hier bei uns in Aschaffenburg. Viele dicke Wolken sind am Himmel. Dazu messen wir aktuell um die 18 Grad. Laut unserem Wetterradar soll es aber trocken bleiben. Ja, schauen wir einfach mal. Später aber dann auf jeden Fall nochmal ein paar Auflockerungen und maximal 21 Grad. Damit wird's gleich 1:30.
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20: Ich bin Marlene Dietscheid. Guten Tag. In der Guldenstraße in Hanau-Mittelbuchen hat es am Mittag einen Küchenbrand gegeben. Die Löscharbeiten sind inzwischen abgeschlossen. Die Ursache für das Feuer und die Höhe des Schadens sind noch unklar. Verletzt wurde nach aktuellem Stand niemand. Aschaffenburg erinnert in diesem Herbst an einen Mann, der die Stadt bis heute prägt, dessen Herrschaft aber auch eine dunkle Seite hatte. Zum 400. Todestag von Johann Schweikart von Kronberg stellt die Stadt heute ihr Jubiläumsprogramm vor. Anna-Kathrin Mark mit Details.
21: Johann Schweikart von Kronberg war von 1604 bis zu seinem Tod Mainzer Erzbischof und Kurfürst und einer der mächtigeren Männer seiner Zeit. Sein wohl sichtbarstes Erbe in Aschaffenburg steht bis heute mitten in der Stadt. Unter seiner Herrschaft entstand Schloss Johannesburg. Gleichzeitig erreichten die Hexenverfolgungen im Erzstift während seiner Regierungszeit erneut große Ausmaße. Hunderte Menschen kamen dabei ums Leben. Genau diese beiden Seiten sollen im Jubiläumsjahr Thema sein. Geplant sind unter anderem eine Ausstellung, Konzerte, Führungen und wissenschaftliche Vorträge. Kronberg starb am 17. September 1626 in Aschaffenburg.
20: Ein Büro auf 4 Rädern tourt durch den Main-Kinzig-Kreis. Dabei handelt es sich um ein Umtauschmobil der Führerscheinstelle des Kreises. Heute macht es Halt am Bürgerhaus in Gründau-Lieblos. Maxi Germann.
22: Eine EU-Richtlinie sieht vor, dass alle Führerscheine, die vor dem 19. Januar 2013 ausgestellt wurden, bis spätestens zum 19. Januar 2033 erneuert werden müssen. Gestaffelt nach Geburtsjahrgängen und Ausstellungsjahr. Das Umtauschmobil tourt deshalb in regelmäßigen Abständen durch den Main-Kinzig-Kreis, um den Bürgern die Führerscheinerneuerung zu erleichtern. Heute macht das mobile Büro Stopp in Gründau lieblos, 2 Wochen später am Bürgerhaus in Biebergemünd-Kassel. Online kann man einen Termin für den Umtausch buchen. Alternativ kann man auch einfach so vorbeikommen, muss aber Wartezeit mit einplanen. Ein Umtausch ist natürlich auch weiterhin in den Führerscheinstellen, den Rathäusern und online möglich.
0: Und alle Nachrichten aus der Welt gibt's wieder zur vollen Stunde.
19: Dankeschön, Marlene.
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19: Um 13:45 da haben wir aktuell eine Meldung für euch. Kommt von der A3 Frankfurt-Würzburg. Zwischen Aschaffenburg-West und Aschaffenburg-Ost haben wir einen defekten LKW. Hier bitte aufpassen. Dann wird geblitzt zwischen Heigenbrücken und Weibersbrunnen an der Kreuzung am Schelter. Das ist die Kreuzung Walderschaff-Rotenbuch. Da dürft ihr 60 fahren. In Wörth am Main am Bahnhof ist eine 30er-Zone. Zwischen Niedermittlau und Rotenbergen, kurz vor der Autobahnauffahrt in der 50er. B469 Richtung Ammerbach am Ende der Ausbaustrecke bei Trennfurt, da sind 80 erlaubt. B8 Aschaffenburg-Kleinostheim auf Höhe der Auffahrt Meinerschaff, ebenfalls in der 80er. In Hanau in der Lambeustraße an der Kinzigbrücke, da dürft ihr 30 fahren. Und noch ein in Mainfling haben wir, zwischen Bürgerhaus und Tegut in der Brüder-Grimm-Straße, Ecke Seligenstädter Straße. Auch da sind nur 30 erlaubt. Wenn ihr jetzt noch was entdeckt habt oder auch merkt, der Blitzer steht nicht mehr, sagt sehr gerne Bescheid, klingelt einfach durch. Das Ganze ist auch kostenlos. Die Nummer ist die 0800 66 66 und die 400.
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mit Musik aus dem Jahr 2022 geht's durch den Mittag. Hallo zusammen. Jetzt gibt's ja erstmal eine Runde Real Talk. Habt ihr auch irgendwas, was ihr schon immer mal lernen wolltet? Vielleicht Spanisch, weil ihr im Urlaub nicht immer nur mit Händen und Füßen reden wollt. Vielleicht aber auch Zumba, weil ihr euch schon länger vorgenommen habt, mal wieder so ein bisschen mehr Bewegung in euer Leben zu bringen. Oder Kochen, damit beim nächsten Dinner nicht wieder der Lieferdienst dran muss. Genau dabei könnten wir euch jetzt helfen. 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Das neue Herbstprogramm ist da mit über 5000 Kursen, also da ist wirklich für jeden was dabei. Ich wollte zum Beispiel schon immer mal töpfern gehen. Ich weiß auch nicht warum, aber irgendwie, ich finde das cool. Aber ich habe es bisher noch nie geschafft, also seid nicht so wie ich und schiebt es einfach immer weiter auf, sondern nutzt jetzt die Gelegenheit. 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Und den schickt ihr uns dann per WhatsApp, zusammen mit eurem Namen, eurem Wohnort und auch einer kurzen Begründung, warum ihr das machen wollt, an die 060 21 38 und 399. 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Ich drücke euch die Daumen.

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13: Bis zum Abend gibt's einen Wechsel aus Sonne und Wolken. Dazu messen wir um die 18 Grad. Stellenweise kann es noch etwas wärmer werden. Mehr als 21 Grad werden es heute aber nicht. Morgen Freitag und Samstag dann auch ein Mix aus Sonne und Wolken. Dabei wird's wieder Tag für Tag wärmer. Morgen zwar nochmal mit rund 22 Grad, Freitag aber

0: schon wieder um die 25 und Samstag stellenweise dann um die 26, 27 Grad. Dazu bleibt es an allen Tagen trocken. Die kommenden Nächte werden aber wieder frischer, stellenweise dann nur noch 5 Grad. Zumindest daran merken wir, der Herbst kommt. Und damit ist es kurz nach 2.
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2: Ich bin Dominik Schweiger. Die EU-Kommission nimmt kurzzeitige Ferienvermietungen wie von Airbnb ins Visier. Diese stehen besonders in Touristenhochburgen im Verdacht, den Mietmarkt anzuheizen. Die EU-Kommission will deswegen Städten mehr Möglichkeiten geben, solche Vermietungen zu regulieren oder ganz zu verbieten. Der Deutsche Eigentümerverband Haus und Grund sieht das eigentliche Problem woanders. Es brauche mehr Neubau und günstigere Baukosten. Der Personalausweis und die Krankenkassenkarte sollen digital werden. Ab dem kommenden Jahr soll es europaweit eine entsprechende App geben. Logo und Name stellt Bundesdigitalminister Wildberger heute vor und betont, der Datenschutz stehe dabei an oberster Stelle. Außerdem wichtig, die Nutzung der App ist freiwillig. Der europäische Gaspreis ist auf dem höchsten Stand seit Ende 2022 geklettert, auf mehr als 79 Euro. Grund sind die neuen Angriffe in der Straße von Hormuz. Mit Katar hat einer der wichtigsten Gasproduzenten seine Produktion deswegen weitgehend heruntergefahren. Dass Tanken oder Heizen in absehbarer Zeit wieder günstiger werden, ist laut Experten nicht realistisch. Wie teuer unsere Kfz-Versicherung ist, hängt nicht nur vom Automodell ab, sondern auch vom Wohnort. In der aktualisierten Schadensbilanz führt die hessische Stadt Offenbach erneut. Dort sind die Schäden in der Kfz-Haftpflicht fast 40% höher als im Bundesdurchschnitt. Auf den Plätzen 2 und 3 folgen Gelsenkirchen und Berlin. Ganz Oslo ist heute in Trauerstimmung. In der norwegischen Hauptstadt läuft die Gedenkfeier für König Harald. Er ist Ende August gestorben. Tausende Menschen haben am Trauerzug durch die Stadt teilgenommen. Gäste aus aller Welt sind angereist, um Abschied zu nehmen. Darunter der britische Thronfolger Prinz William oder auch das spanische Königspaar. Deutschland wird von Bundespräsident Steinmeier vertreten.
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0: 3:02 haben wir es. Vorsicht auf der A3 Frankfurt-Würzburg. Zwischen Aschaffenburg und Aschaffenburg-Ost steht ein defekter LKW. Hier bitte aufpassen. Dann wird geblitzt an einigen Stellen. Fangen wir mal an. Zwischen Heigenbrücken und Weibersbrunn an der Kreuzung am Schelter, da dürft ihr 60 fahren. In Wörth am Main am Bahnhof ist eine 30er. Zwischen Niedermittlau und Rotenbergen kurz vor der Autobahnauffahrt in der 50er. B469 Richtung Amorbach am Ende der Ausbaustrecke bei Trennfurt sind 80 erlaubt. B8 Aschaffenburg Richtung Kleinostheim auf Höhe der Auffahrt Meinerschaff ebenfalls eine 80er-Zone. In Hanau in der Lambeustraße statt einwärts fahrend an der Kinzigbrücke ist eine 30er und in Mainfling zwischen dem Bürgerhaus und Tegut in der Brüder-Grimm-Straße Ecke Seligenstädter Straße sind auch nur 30 erlaubt. Habt ihr jetzt noch was für uns? Staublitzer oder Gegenstände auf der Fahrbahn? Klingelt gerne durch. Ist auch kostenlos. Die Nummer ist die 0800 66 66 und die 400. Euch allen eine gute und sichere Fahrt.
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0: Hallo zusammen.

0: Wir machen uns diesen grauen Mittwochmittag schön, indem wir Musik hören, die uns ein gutes Gefühl macht. Cher war das hier bei Radio Primavera. Und jetzt gibt's wieder ein paar gute Nachrichten, die uns ebenfalls aufheitern. Heute mal von Kollegin Wolke Kilp.
1: Los geht's mit einer guten Nachricht aus der Forschung. Ein Startup aus Hannover hat den ersten veganen Schwangerschaftstest entwickelt. Statt tierischer Bestandteile kommen dabei genetisch veränderte Kieselalgen zum Einsatz. Und wer möchte, kann das Ergebnis sogar per KI über eine App auswerten lassen. Weiter geht's mit guten Nachrichten aus der Medizin. Forschende in London haben eine KI entwickelt, die Herzschwäche und Herzklappenerkrankung innerhalb von Sekunden anhand eines normalen EKGs erkennen kann. In einer Studie mit rund 67.000 Menschen lag die Trefferquote bei bis zu 90%.
0: Danke dir, Wolke. Und wenn ihr wissen wollt, was bei uns so los ist, bleibt gerne dran. Um halb gibt's wieder alles Wichtige aus der Region. Unsere Nachrichten findet ihr auch jederzeit online bei uns auf primavera24.de. Klickt euch gerne mal durch, wenn ihr entspannt was nachlesen wollt.

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22: Viele Wolken sind bei uns im Primavera-Land unterwegs. Dazu messen wir aktuell um die 18 bis 19 Grad. Ja, es wird noch vielleicht ein bisschen wärmer, 21 Grad. Können es heute stellenweise werden. Laut unserem Wetterradar gibt es dann später auch noch mal etwas mehr Sonne. Und damit haben wir es 2:30.
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23: Ich bin Marlene Dietscheid. Guten Tag.
1: Der Kreis Offenbach verhängt jetzt eine Haushaltssperre. Diese soll sich laut Pressemitteilung auf 12,8 Millionen Euro belaufen. Zwar wurde der Haushalt bereits genehmigt, doch die finanzielle Lage hat sich weiter verschlechtert. Während 13,9 Millionen Euro Defizit eingeplant waren, dürfte es sich jetzt gegen Jahresende auf rund 26,7 Millionen Euro belaufen. Als Gründe nennt der Kreis Mehraufwände in der Jugendhilfe, Zuschussbedarf der KVG Offenbach und geringere Einnahmen. Jetzt soll genau geschaut werden, wofür das Geld ausgegeben wird. In der Guldenstraße in Hanau-Mittelbuchen hat es am Mittag einen Küchenbrand gegeben. Die Löscharbeiten sind inzwischen abgeschlossen. Die Ursache für das Feuer und die Höhe des Schadens sind noch unklar. Verletzt wurde nach aktuellem Stand niemand. Im Raum Aschaffenburg haben Unbekannte in den vergangenen Tagen mehrere Einbrüche und Einbruchsversuche begangen. Die Polizei ermittelt und sucht jetzt nach Zeugen. Maxi Germann mit Details.
9: In Aschaffenburg sind Einbrecher am Dienstag in ein Einfamilienhaus im Bussardweg eingedrungen. Sie kamen über den Garten und brachen eine Terrassentür auf. Die Täter nahmen Bargeld, Wertgegenstände und einen Kleintresor mit. Ein Anwohner beobachtete zwei dunkel gekleidete Männer, die vom Haus weggingen und Richtung A3 flüchteten. In Alzenau blieb es bei einem Einbruchsversuch. Ein Bewohner der Aschaffenburger Straße hörte am Morgen eine zerbrochene Fensterscheibe und sah einen Mann, der offenbar ins Haus einsteigen wollte. Als der Bewohner ihn ansprach, flüchtete der Unbekannte. Die Kriminalpolizei Aschaffenburg ermittelt und sucht Zeugen, die verdächtige Personen oder Fahrzeuge gesehen haben.
1: Und das passiert heute noch im Primavera-Land. Am Abend endet auf dem Dieburger Marktplatz die Afterwork-Konzertreihe mit einem Auftritt des Solokünstlers Carlos G. Und im Faulbacher Gemeinderat geht es am Abend um eine gemeinsame Verwaltung von 5 Kindergärten im Südspessart. Und alle Nachrichten aus der Welt gibt's wieder zur vollen Stunde.
10: Danke, Marlene.
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10: Um 14.32 Uhr, da habt ihr aktuell freie Fahrt. Wir haben keine größeren Staus für euch. Aber Fuß vom Gas, es wird geblitzt zwischen Heigenbrücken und Weibersbrunnen an der Kreuzung am Schelter. Da dürft ihr 60 fahren. In Wörthermain am Bahnhof ist ein 30er. Zwischen Niedermittlau und Rothenbergen kurz vor der Autobahnauffahrt in der 50er. B469 Richtung Ammerbach am Ende der Ausbaustrecke bei Trennfurt in der 80er. Dann die B8 Aschaffenburg Richtung Kleinostheim auf Höhe der Auffahrt Meinerschaff in der 80er. In Hanau in der Lambeustraße an der Kinzigbrücke ist eine 30er-Zone. Und wir haben auch noch einen für euch. In Mainfling zwischen dem Bürgerhaus und dem Teegut, auch da dürft ihr nur 30 fahren. Wenn ihr jetzt noch was zu ergänzen habt oder auch merkt, der Blitzer steht nicht mehr, sagt gerne Bescheid, klingelt einfach durch, ist auch kostenlos. Die Nummer ist die 0800 66 66 und die 400. Gute Fahrt!
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0: Wet, wet, wet war das hier bei Radio Primavera um kurz vor drei. Und da gibt's jetzt noch was Neues vom Sport. 137 Bundesligaspieler, Eintracht Frankfurt und Beşiktaş Istanbul. Und jetzt steht Michael Fink bei Bayern Alzenau an der Seitenlinie. Der 44-Jährige soll den Hessenligist nämlich nach dem schwachen Saisonstart wieder in die Spur bringen. Wir haben mit ihm gesprochen und in unserem Interview hat er uns verraten, dass er sich nicht als Trainer sieht, der ständig mit der Faust auf den Tisch haut.
1: Ich bin, glaube ich, ein sehr akribischer Trainer, achtet sehr, sehr viel auf kleine Details, trotzdem sehr kommunikativ. Trainer, der, glaube ich, auf junge Talente auch zählt. Sehr offener Trainer. Ich glaube, mein Führungsstil ist nicht der härteste, kann aber auch mal passieren, dass es natürlich ein bisschen lauter wird.
0: Wie gut seine Methoden schon greifen, kann Fink heute zeigen. Bayern Alzenau empfängt in der Hessenliga den SC 1960 Hanau. Wird ein spannendes Derby von unseren beiden Vereinen. Los geht's um 19 Uhr. Und damit war's das von mir. Für heute. Ab 3 übernimmt Kollege Max Ostberger. Er begleitet euch durch den Nachmittag und ich wünsche euch ganz viel Spaß.

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14: Boah, der Winter ist da, Leute. Also gefühlt nur noch 20 Grad. Etwas Sonne dabei, generell viele Wolken heute und auch mal windig. Morgen aber dann schon sonniger und am Wochenende dann auch noch mal wärmer mit wieder bis 26 Grad. Und damit 15 Uhr.
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15: Ich bin Dominik Schweiger. Die Menschen in Deutschland sind letztes Jahr weniger Auto gefahren als noch 2024. Das Kraftfahrtbundesamt meldet eine Jahresfahrleistung von über 560 Milliarden Kilometern, über 30 Milliarden mehr als 2024. Zur Einordnung, würde man die Strecke gleichmäßig aufteilen, wäre in seinem Leben jeder pro Jahr rund 6.700 Kilometer gefahren. Während die klassische Gastronomie in einer Krise steckt, legt die sogenannte Handelsgastronomie zu, wie eine Studie des Handelsforschungsinstituts EHI zeigt. Thomas Bremser berichtet.
16: Über 13 Milliarden Euro haben die Händler damit im vergangenen

0: Jahr umgesetzt, vor allem beim Mittagessen zum Mitnehmen. Für dieses Jahr erwartet das Institut ein weiteres Plus. Das liegt auch an den vergleichsweise niedrigen Preisen. Die meistverkauften Speisen sind laut Umfrage Frikadellen, Currywurst, belegte Brötchen und Schnitzel.
1: Frauen bekommen bei Kreditanfragen schlechtere Bedingungen als Männer. Das zeigt eine Verivox-Auswertung. Auch der bewilligte Kreditbetrag fällt bei Frauen niedriger aus. Banken lehnen Anfragen 15% häufiger ab. Als Grund werden vor allem Gehaltsunterschiede zwischen Männern und Frauen genannt. Viele Menschen buchen ihre Reisen mit ein paar Klicks online, am häufigsten bei Booking. Damit das führende Hotelportal nicht noch größer wird, darf es den Flugvermittler eTravelly nicht übernehmen. Das hat das EU-Gericht in Luxemburg entschieden. Die Begründung: eine Fusion könnte höhere Kosten für Hotels und Verbraucher bedeuten. In der Hall of Fame des deutschen Sports landen Athletinnen und Athleten, die Geschichte geschrieben haben. Ein Jahr nach ihrem Tod wird auch Biathletin Laura Dahlmeier darin aufgenommen. Die zweifache Olympiasiegerin und siebenmalige Weltmeisterin war 2025 im Alter von 31 Jahren bei einem Bergunfall in Pakistan ums Leben gekommen. Auch Fabian Hambüchen, Britta Steffen und Felix Neureuther werden am 26. November geehrt.
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4: Jetzt haben wir es kurz nach drei und da habe ich keine Staumeldungen für euch. Aber es wird geblitzt zwischen Heigenbrücken und Weibersbrunn an der Kreuzung nach Walderschaff-Rotenbuch. Da sind 60. Dann in Wörth am Bahnhof in der 30er-Zone zwischen Niedermittlau und Gründerrotenbergen vor der Autobahnauffahrt. Und auf der B469 Richtung Amorbach endet der Ausbaustrecke bei Trennfurt in der 80er-Zone. Außerdem noch auf der B8 Aschaffenburg Richtung Kleinostheim bei der Auffahrt Meinerschaff in der 80er-Zone. Meldet euch gerne bei uns, falls ihr noch was mitbekommt. 0800 66 66 400. Kommt gut an.
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4: Ich begleite euch jetzt rein in die zweite Wochenhälfte, jetzt mit der Reggae-Version von I Got You Babe. Damit verschönern wir uns gemeinsam diesen bewölkten Mittwochnachmittag. Hallo zusammen.

Ganz egal, was ist, wir halten euch hier bei Laune mit No Matter What im Wohlfühlradio. Und jetzt habe ich eine schöne und auch verrückte Geschichte. Bald gibt es nämlich eine unserer Städte im Primaveraland als Computerspiel. Ja, ihr könnt dann digital durch Hanau laufen. Allerdings nicht durch das Hanau von heute, sondern durch die Stadt rund um das Jahr 1900. Echoes of Hanau wird das Spiel heißen. Jetzt sind auch die ersten Spielszenen schon veröffentlicht worden. Und in diesem Game, da wird die verschwundene Hanauer Judengasse digital zurückgeholt. Ihr seid in diesem Spiel mit dem 15-jährigen Karl unterwegs und da trefft ihr dann die Menschen von damals und entdeckt das jüdische Leben in der Stadt. Und das Ganze ist ziemlich detailgetreu. Alte Fotos, Karten und historische Dokumente sind dafür ausgewertet worden, um das dann auch wirklich historisch korrekt darzustellen. Und auch Hanauer Schülerinnen und Schüler haben an diesem Spiel mitgearbeitet. Und das soll im November erscheinen, Echoes auf Hanau. Das könnt ihr dann auf dem PC daddeln. Ist schon eine ziemlich coole Sache. Einfach mal durch das Hanau von vor über 100 Jahren laufen. Ist vielleicht spannender, als schon wieder mit Super Mario die Prinzessin zu retten. Ja, Game Over heißt es nicht hier bei Primavera. Von uns gibt's das Continue mit Bruno Mars. Euch einen schönen Mittwoch.

Euer Sender aus der Region Primavera. Wir haben die wichtigsten Themen aus der Region für euch, damit ihr Bescheid wisst. Da schauen wir gleich in den Südspessart. Da könnten nämlich bald mehrere Kindergärten zusammengelegt werden. Und ein Raser aus Offenbach ist jetzt verurteilt worden. Er hat bei einem illegalen Straßenrennen mitgemacht und dieses Rennen hat 3 Menschenleben gefordert. Wie das Urteil jetzt ausgefallen ist, alle Infos für euch dann um 3:30 von meiner Kollegin Marlene Dietscheid in den Primavera Nachrichten.

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3: Jetzt am Nachmittag ein bisschen sonniger. Es sind aber auch noch einige Wolken da. Es soll aber trocken bleiben. Heute ein bisschen Wind bei um 20 Grad. Und ab morgen wird's sonniger und am Wochenende auch wieder wärmer mit sogar noch mal bis 27 Grad. Und damit ist es 3:30.
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9: Ich bin Marlene Dietscheid, guten Tag. Der Raser aus Offenbach ist am Mittag zu 7 Jahren Haft wegen eines verbotenen Autorenns mit Todesfolge verurteilt worden. Er ist Ende November mit völlig überhöhter Geschwindigkeit in den Gegenverkehr gerast, wobei 3 Menschen gestorben sind. Maxi Germann berichtet.
25: Die Staatsanwaltschaft hatte eine lebenslange Freiheitsstrafe wegen Mordes mit gemeingefährlichen Mitteln gefordert. Der 32-Jährige war auf der Mülheimer Straße mit rund 120 statt erlaubten 50 Kilometern pro Stunde unterwegs. Als ein Auto von einem Grundstück auf die Straße fuhr, wich er aus und geriet in den Gegenverkehr. Dort krachte er frontal in einen Audi. Eine 66-Jährige, ein 9-jähriges Mädchen und eine 88-Jährige starben später an ihren Verletzungen.
9: Die Kindergärten im Südspessart könnten künftig unter einem gemeinsamen Dach geführt werden. Im Faulbacher Gemeinderat wird am Abend das Konzept einer gemeinnützigen GmbH vorgestellt. Wolke Kehlt mit dem Überblick.
26: Neu ist die Idee nicht. Schon Anfang vergangenen Jahres haben sich die Gemeinderäte in Faulbach und Dorfprozelten grundsätzlich für einen Zusammenschluss ausgesprochen. Geplant ist eine sogenannte gemeinnützige GmbH, also eine Gesellschaft, die ähnlich wie eine normale GmbH organisiert ist, aber nicht auf Gewinn für ihre Gesellschafter ausgerichtet ist. Überschüsse sollen stattdessen wieder in die Kindergärten fließen. Die Gesellschaft könnte künftig Verwaltung und kaufmännische Aufgaben für 5 Einrichtungen mit rund 450 Kindern und etwa 80 Beschäftigten übernehmen. Die pädagogischen Konzepte sollen in den einzelnen Kitas erhalten bleiben. Wie weit die Planungen inzwischen sind, ist heute Abend Thema im Faulbacher Gemeinderat.
9: In der Guldenstrattelbuchen hat es am Mittag einen Küchenbrand gegeben. Die Löscharbeiten sind inzwischen abgeschlossen. Die Ursache für das Feuer und die Höhe des Schadens sind noch unklar. Verletzt wurde nach aktuellem Stand niemand. Und alle Nachrichten aus der Welt gibt's wieder zur vollen Stunde.
3: Danke dir, Marlene.
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3: Bitte aufpassen, auf der A3 Richtung Frankfurt, Reifenteile liegen da zwischen Marktheidenfeld und Rohrbrunn auf der Fahrbahn. Und es wird geblitzt zwischen Heigenbrücken und Weibersbrunn an der Kreuzung Walderschaff-Rotenbuch, da in der 60er-Zone, in Wörth am Bahnhof in der 30er, auf der B469 Richtung Amorbach endet der Ausbaustrecke bei Trenfurt in der 80er-Zone und auf der B8 Aschaffenburg Richtung Kleinostheim, Höhe der Auffahrt Meinerschaff ebenfalls 80. Und könnt ihr noch einen Blitzer melden oder wisst ihr noch von einem Stau, dann ruft uns gerne an, das kostet nichts. 0800 66 66 400. Dankeschön.
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3: Schönen Mittwoch. 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

0: Shania Twain hier im Wohlfühlradio Primavera für euch. Also was die Temperaturen angeht, da haben wir ja nicht unbedingt gemerkt, dass wir schon mitten im September sind. Aber wir merken es daran, dass es abends jetzt schon sehr viel früher dunkel wieder ist. Und bevor ihr dann jeden Abend nur auf der Couch versackt, wie wär's denn im Herbst mal mit was Neuem? Bei der Volkshochschule Aschaffenburg ist jetzt das neue Kursangebot veröffentlicht worden. Da gibt's wirklich spannende Sachen, also auch deutlich mehr als den klassischen Sprachkurs. Ihr könnt da zum Beispiel beim Pubquiz euer Wissen testen. Es gibt Kochen, es gibt Backen, es gibt Lach-Yoga oder ihr könnt beim Yoga im Museum entspannen, auch sehr außergewöhnlich. Und das Tolle ist, wenn ihr euch so ein neues Hobby sucht und an so einem Kurs teilnehmt, da lernt ihr ganz nebenbei ja auch neue Leute kennen. Das sagt auch die VHS-Leiterin Katja Fröhlich.
1: Ich habe auch oft das Gefühl, dass viele Teilnehmende kommen, um Kontakte zu knüpfen und Freunde kennenzulernen. Ich habe auch letztens eine Dame im Foyer getroffen, die wollte sich informieren über Kurse, hat gesagt, sie ist zugezogen, ihr Mann ist verstorben, sie ist jetzt alleine hier in Aschaffenburg und sie möchte ein paar Kurse machen. Und die hat sich dann zu 3 Kursen gleich angemeldet, um einfach auch so ein bisschen anzukommen in der Stadt.
0: Ja, da könnt ihr ankommen und lernt dabei neue Dinge. 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So, und jetzt gibt's ein paar Sommergefühle mit Coldplay und dem Buena Vista Social Club. Euch einen schönen Nachmittag.

Das ist ein Song, der holt euch wunderbar aus dem Nachmittagstief raus. Mark Morrison hier bei Primavera. Heute ist Mittwoch und das heißt ja, heute ist bei uns auch Hitwoch. Ihr habt heute Morgen wieder entschieden, welchen Song sollen wir spielen. Ihr durftet Programmchef sein. Wir haben euch wieder drei Titel zur Auswahl gegeben und die hätten auch mal wieder unterschiedlicher nicht sein können.

Na, was denkt ihr, welcher Titel hat gewonnen im Voting? Es waren die Spice Girls mit Wannabe, 40,7%. Den Titel haben wir euch natürlich hier im Hitwoch gespielt. Und nächste Woche könnt ihr dann auch wieder mitentscheiden. Dann gibt's wieder 3 neue Songs im Voting bei uns. Und dann seid ihr wieder der Musikchef. Jetzt gibt's hier erstmal einen anderen Chef, nämlich Peter Gabriel mit Sledgehammer für euch.

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10: Der September hat ja wirklich wieder Temperaturrekorde gebrochen. Gestern hatten wir bis 31 Grad, jetzt sind es nur noch 21 Grad, maximal etwas septemberlicher. Heute viele Wolken, ein bisschen Sonne und morgen dann viel Sonne und ein bisschen Wolken. Und Freitag, Samstag wird's dann auch nochmal wärmer mit 24 bis sogar 27 Grad, damit 16 Uhr.
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11: Ich bin Dominik Schweiger. Ab dem kommenden Jahr können wir unser Handy auch als Ausweis nutzen. Die App DU macht's möglich, die Digitalminister Wildberger heute vorgestellt hat. Auch andere Dokumente wie die Krankenkassenkarte können wir da hochladen, später auch dann den Führerschein. Die App ist freiwillig, die Dokumente gibt's zudem weiter klassisch als Karte. Zum Start soll die App bei rund 40 Anbietern nutzbar sein, etwa bei der Post, bei Banken und Kommunen. Benzin und Diesel könnten noch mal teurer werden, als sie sowieso schon sind. Das Rohöl hat auf dem Weltmarkt die Preisgrenze von $100 pro Fass überschritten. So teuer war der Rohstoff seit Juli nicht mehr. Grund sind der anhaltende Iran-Krieg sowie neue Angriffe auf der blockierten Straße von Hormus. Europas Städte sollen stärker gegen Wohnungsnot vorgehen können. Dafür will die EU-Kommission Airbnb und andere Kurzzeitvermieter stärker beschränken. Kommunen könnten dann in Zukunft eine Obergrenze für die Anzahl von Ferienapartments festlegen, wenn der Wohnungsmarkt besonders angespannt ist. Nach einer großen Gedenkfeier ist König Harald von Norwegen an seiner letzten Ruhestätte angekommen. Nach einem Trauerzug durch Oslo ist der Sarg an der königlichen Gruft angekommen. Dort wird er neben seinen Eltern und Großeltern beigesetzt. Anschließend zeigt sich die neue Königsfamilie um Hakon und Mette Marit auf dem Balkon des Osloer Schlosses. Im ganzen Land läuten zeitgleich die Kirchenglocken. Als klarer Favorit geht der VfB Stuttgart in sein erstes Spiel der neuen

0: Champions-League-Saison. Gegen den norwegischen Meister Stavanger will der Fußball-Bundesligist heute den Schwung aus seinem jüngsten 4:1 Heimsieg gegen Köln mitnehmen. Anstoß der Partie ist um 18.45 Uhr.
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3: Es ist 4:15 auf der A3 Richtung Frankfurt zwischen Marktheidenfeld und Rohrbrunn. Ein defekter LKW auf dem Standstreifen. Dann wird geblitzt im Spessart zwischen Heigenbrücken und Weibersbrunn an der Kreuzung, wo es nach Walderschaff-Rotenbuch geht. In der 60er-Zone in Wörth am Bahnhof in der 30er. Auf der B469 Richtung Aberbach Ende der Ausbaustrecke bei Trennfurt in der 80er-Zone. Und auf der B8 von Aschaffenburg Richtung Kleinostheim bei der Auffahrt Meinerschaff. Auch da sind 80. Staus und Blitzer könnt ihr uns immer kostenfrei melden unter der 0800 66 66 400 oder ihr schickt uns einfach eine WhatsApp ins Studio.
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3: Schönen Mittwoch euch und gleich sage ich euch, wo ihr im Main-Kinzig-Kreis ganz bequem euren alten Führerschein umtauschen könnt. Ja, außer natürlich, ihr habt den im Lotto gewonnen, dann geht das wahrscheinlich nicht. Jason Mraz habe ich jetzt hier im Wohlfühlradio für euch. Hallo zusammen.

0: Hier ist Radio Primavera mit Joyride. Bringen wir euch gut gelaunt durch diesen Mittwoch, was ja weniger ein Vergnügen ist, aufs Amt zu gehen, ja, um zum Beispiel einen neuen Perso zu beantragen oder den Führerschein zu erneuern. Das kann schon mal richtig nervig sein. Ersten Termin machen, hinfahren, dann noch ewig warten. Und deshalb wird im Main-Kinzig-Kreis der Spieß umgedreht. Da müsst ihr nicht ins Büro, sondern das Büro kommt zu euch. Das mobile Büro steht in Gründau-Lieblos und wenn ihr noch einen älteren Führerschein im Geldbeutel habt, dann könnte das für euch interessant sein, Kollegin Maxi Germann. Wo ist sie denn?
1: Ja, heute kann man in Gründau-Lieblos ganz bequem seinen alten Führerschein umtauschen. Denn das Umtauschmobil der Führerscheinstelle des Main-Kinzig-Kreises macht am Bürgerhaus Halt. Hintergrund ist eine EU-Regelung. Alle Führerscheine, die vor dem 19. Januar 2013 ausgestellt wurden, müssen nach und nach erneuert werden. Spätestens bis 2033. Offiziell sind jetzt die unbefristeten Kartenführerscheine von 2002 bis 2004 dran. Aber auch alle anderen, die der Umtausch betrifft, können vorbeikommen. Wer möchte, kann dann online einen Termin buchen. Man kann aber auch einfach so vorbeikommen, dann sollte man allerdings etwas Wartezeit mitbringen. In 2 Wochen macht das mobile Büro übrigens am Bürgerhaus in Biebergemünd Kassel Station. Und natürlich könnt ihr den Führerscheinumtausch auch weiterhin in den Führerscheinstellen, den Rathäusern oder online machen.
0: Also eigentlich eine ziemlich coole Idee, da wird die ganze Umtauschgeschichte ein wenig einfacher. Ich habe bei der Gelegenheit auch mal in meinem Geldbeutel nachgeschaut. Ich bin auch bald fällig mit dem Führerschein-Umtausch. Jetzt haben wir auf jeden Fall Musik. Die müssen wir nicht umtauschen. Die ist gut so, wie sie ist. Stevie Wonder, jetzt im Wohlfühlradio Primavera.

Die Münchner Freiheit hier bei Radio Primavera. Wir sind euer Sender aus der Region. Gleich haben wir ein spannendes Thema in unseren Nachrichten. In einem Computerspiel könnt ihr in ein Stück Hanauer Geschichte eintauchen. Die verschwundene Judengasse wird nämlich begehbar. Was das für ein Spiel ist, das hört ihr gleich unter anderem dann um 16:30 in den Primavera Nachrichten. Außerdem ist jetzt ein Raser aus Offenbach verurteilt worden, wegen der Teilnahme an einem illegalen Straßenrennen mit Todesfolge. Da halten wir euch hier auf dem Laufenden.

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21: Es ist heute nicht mehr ganz so sommerlich, aber jetzt am Nachmittag immerhin sonniger als noch heute Vormittag. Sonne und Wolken im Mix, ein bisschen windig bei um 20 Grad. Die Nacht wird sternenklar, dann wird's einstellig bei 9 Grad. Und dann ab morgen wieder sonniger bei uns und am Wochenende auch wärmer mit 25 Grad. Und damit ist es kurz nach 4:30.
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22: Ich bin Marlene Dietscheid, guten Tag. Der Raser aus Offenbach ist am Mittag zu 7 Jahren Haft wegen eines verbotenen Autorenns mit Todesfolge verurteilt worden. Er ist Ende November mit völlig überhöhter Geschwindigkeit in den Gegenverkehr gerast, wobei 3 Menschen gestorben sind. Maxi Germann berichtet.
23: Die Staatsanwaltschaft hatte eine lebenslange Freiheitsstrafe wegen Mordes mit gemeingefährlichen Mitteln gefordert. Der 32-Jährige war auf der Mülheimer Straße mit rund 120 statt erlaubten 50 Kilometern pro Stunde unterwegs. Als ein Auto von einem Grundstück auf die Straße fuhr, wich er aus und geriet in den Gegenverkehr. Dort krachte er frontal in einen Audi. Eine 66-Jährige, ein 9-jähriges Mädchen und eine 88-Jährige starben später an ihren Verletzungen.
22: Die verschwundene Hanauer Jugendgasse soll bald wieder begehbar werden, zumindest digital. Für das Computerspiel Echoes of Hanau wird das Viertel um das Jahr 1900 detailgetreu nachgebaut. Anna-Kathrin Mark mit Details.
24: Im Spiel schlüpfen die Nutzer in die Geschichte des 15-jährigen Karl, der neu nach Hanau kommt. Mit ihm laufen sie durch die damalige Nordstraße, treffen Bewohner, führen Gespräche und entdecken Stück für Stück das jüdische Leben in der Stadt. Dafür werden Häuser, Höfe und auch die 1938 zerstörte Synagoge digital rekonstruiert. Grundlage sind alte Fotos, Karten und historische Quellen. Mitgearbeitet haben auch Schülerinnen und Schüler aus Hanau. Erste Szenen des Spiels werden heute öffentlich vorgestellt. Im November soll Echoes of Hanau kostenlos für den PC erscheinen.
22: Aschaffenburg erinnert diesen Herbst zu seinem 400. Todestag an Johann Schweikart von Kronberg. Heute wurde das Jubiläumsprogramm vorgestellt. Kronberg war von 1604 bis 1626 Mainzer Erzbischof und Kurfürst. Unter seiner Herrschaft entstand das Schloss Johannesburg. Gleichzeitig kamen seinerseits hunderte Menschen wegen Hexenverfolgung ums Leben. Beide Seiten sollen bei einer Ausstellung, Konzerten, Führungen und Vorträgen thematisiert werden. Und das passiert heute noch im Primavera-Land. Im Faulbacher Gemeinderat geht es am Abend um eine gemeinsame Verwaltung von 5 Kindergärten im Südspessart. Und das Umtauschmobil der Führerscheinstelle des MKK macht Halt am Bürgerhaus in Gründau lieblos. Und alle Nachrichten aus der Welt gibt's wieder zur vollen Stunde.
21: Danke dir, Marlene.
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21: Hallo zu euch in die Autos. Auf der A3 Richtung Frankfurt zwischen Marktheidenfeld und Rohrbrunn ein defekter LKW noch auf dem Standstreifen. Dann habe ich noch die A3 Richtung Würzburg zwischen dem Frankfurter Kreuz und dem Offenbacher Kreuz immer wieder stockend. Und es wird geblitzt zwischen Heikenbrücken und Weibersbrunn an der Kreuzung nach Walderschaff-Rotenbuch in der 60er-Zone und in Wörth am Bahnhof in der 30er-Zone. Falls ihr jetzt noch einen Blitzer entdeckt, ruft uns gerne an 0800 66 66 400. Euch eine gute Fahrt.
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0: So, das war jetzt die doppelte Relax-Packung hier bei Primavera. Erst Bakerman und jetzt auch noch Relax, Take It Easy. Wir sind euer Wohlfühlradio und ich hoffe, im Berufsverkehr ist es bei euch auch noch einigermaßen relaxed. Ja, in Bayern wird ja der Verkehr auch wieder dichter. Und nächste Woche ist da noch mehr Chaos, wenn dann wieder die Schulbusse unterwegs sind und sich auch wieder die Elterntaxis vor die Schulen stellen. Ja, einige Eltern, die wollen ihre Kinder ja möglichst direkt bis vor die Tür bringen an die Schule. Dabei ist es ja gerade für die Kids wichtig, den Schulweg auch mal selbst zu laufen. Wir haben mal mit Annika Noor gesprochen vom ADAC.
1: Wenn unsere Kinder allein zur Schule laufen, dann fördert es ihre Selbstständigkeit und stärkt ihr Selbstbewusstsein. Und außerdem lernen Kinder gerade dann, wie sie sich richtig im Straßenverkehr verhalten und sammeln so eigene Erfahrungen, die sie später immer wieder brauchen werden.
0: Und natürlich kann man das vorher gemeinsam üben, also den Weg ein paar Mal mit den Kindern ablaufen, Gefahrenstellen zeigen und schauen, wo sie besonders aufpassen müssen.
1: Gehen Sie den Weg aktiv mit dem Schulkind ab, üben Sie das mehrfach, gerne auch mit der ganzen Familie, idealerweise zu genau den Zeiten, in denen später auch die Schule beginnt, um in einer realistischen Verkehrssituation zu üben. Wo sind Zebrastreifen? Wo sind die Fußgängerampeln? Wie verhält sich mein Kind da idealerweise? Das kann alles eingeübt werden und verschafft dem Kind nachher eine gewisse Sicherheit und Routine, die essentiell sind für den sicheren, eigenständigen Schulweg.
0: Ja, und es ist ja so, je mehr Kinder zu Fuß in die Schule gehen, desto weniger Elterntaxis stehen dann vor der Schule und weniger Autos bedeuten auch weniger gefährliche Situationen für die Kinder. Also eine klassische Win-Win-Situation. So, und vor dem ersten Schultag lernen die Kids bei uns jetzt schon das Alphabet. Ich habe nämlich ABC jetzt für euch bei Radio Primavera.

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0: mit Foreigner Waiting for the Feierabend. Wir begleiten euch hier mit schöner Wohlfühlmusik. Es ist 10 vor 5.
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0: Da könnte Ende Oktober ein ziemlich großer Preis in den Spessart gehen nach Frammersbach. Bayern-Talent Lennart Kahl ist nämlich nominiert beim Ballon d'Or als Talent des Jahres. Nach seiner starken Saison beim FC Bayern gehört er zu den nominierten Kandidaten. Genauso wie Spaniens Supertalent Lamine Jamal. Heute Abend geht's dann bei uns auf den Fußballplätzen weiter. Viktoria Aschaffenburg ist um 19 Uhr beim TSV Großbadorf gefordert. Nach zwei deutlichen Siegen will die Aschaffenburger Viktoria direkt den dritten Dreier in Folge. Und in der Hessenliga wartet Bayern Alzenau weiter auf den ersten Saisonsieg. Heute kommt der SC 1960 Hanau dran. Die Hanauer haben allerdings selbst seit 4 Spielen nicht mehr gewonnen. Also da dürfte ein Sieg drin sein für die Alzenauer. Und zum Basketball. Deutschlands Frauen schreiben bei der Heim-WM gerade Geschichte. 94-56 gewonnen gegen Südkorea und damit steht das DBB-Team unter den besten 8 Mannschaften der Welt. Im Viertelfinale wartet jetzt Belgien.
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9: Da haben wir einen Mix aus dichten Wolken und Sonne, auch ein bisschen Wind mit dabei bei 20 Grad. Die Nacht wird ziemlich frisch, also vergleichsweise der Tiefstwert bei 9 Grad. Und in den nächsten Tagen dann wieder sonnigeres und freundlicheres Wetter. Morgen bei 22, Freitag bei 25 Grad und am Samstag sogar noch mal bis 27 Grad warm. Und damit ist es 17 Uhr.
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10: Ich bin Dominik Schweiger. Das Risiko für eine Social-Media-Sucht ist bei jungen Menschen stark gestiegen. Laut einer YouGov-Studie zeigt mittlerweile mehr als die Hälfte der Generation Sie problematische oder krankhafte Nutzungsmuster. Vor einem Jahr war es noch ein Viertel. Besonders betroffen sind junge Männer mit 58%. In der Gesamtbevölkerung blieb der Anteil mit 16% nahezu unverändert. Der Personalausweis kommt aufs Smartphone. Ab dem 2. Januar 2027 soll dafür die freiwillige App DU verfügbar sein. Damit können Nutzer zum Beispiel online ihr Alter nachweisen, Verträge abschließen oder ein Bankkonto eröffnen. Später soll auch der Führerschein digital hinterlegt werden können. Die Nutzung ist freiwillig. An der Grenze zur Schweiz bei Rheinfelden haben Sprengstoffsuchhunde bei einem deutschen Auto angeschlagen. Der Schweizer Zoll hat den Wagen kontrolliert, weil gegen den Halter ein Straftatverdacht vorlag. Die A861 und die Schweizer A3 sind in beide Richtungen gesperrt. Deutsche Entschärfer sind unterwegs. Im Bundestag ist bei der Generaldebatte heute heftig ausgeteilt worden. Bundeskanzler Merz hat die AfD scharf für ihre Migrationspolitik kritisiert.
11: Wenn diejenigen, die in Deutschland arbeiten, das Land wieder verlassen müssen, weil sie Remigration auf ihre Fahne schreiben, dann kann das Handwerk in Deutschland nicht mehr arbeiten, dann arbeitet kein einziges Pflegeheim mehr, dann arbeitet kein einziges Krankenhaus in Deutschland mehr.
10: AfD-Chefin Weidel hatte zuvor die Migrationspolitik der Bundesregierung zum Beispiel für die Kriminalität in Deutschland verantwortlich gemacht. Die EU verliert im Handel mit China jeden Tag über 1 Milliarde Euro. Jetzt reagiert die EU-Kommission. Städte und Gemeinden sollen europäische Anbieter bei öffentlichen Aufträgen künftig leichter bevorzugen dürfen. Verpflichtend ist das aber nicht. Künftig sollen auch Umwelt- und Sicherheitskriterien zählen, nicht nur der Preis. EU-Parlament und Mitgliedstaaten müssen dem Vorschlag noch zustimmen.
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1: Jetzt um kurz nach fünf. Hallo an alle, die unterwegs sind. Auf der A3 Richtung Würzburg. Stockender Verkehr zwischen Frankfurt Flughafen und dem Offenbacher Kreuz. Da dauert es ein paar Minuten länger. Und dann wird geblitzt. So, muss ich noch mal gucken, wo? Zwischen Heigenbrücken und Weibersbrunn an der Kreuzung nach Walderschaff und Rotenbruch, das sind 60. Und da könnte es teuer werden. Und falls ihr noch einen Blitzer irgendwo entdeckt, dann meldet mir den gerne unter der 0800 66 66 400. Euch eine gute Fahrt.
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1: Habt ihr es gerade gehört in den Nachrichten? Bald braucht ihr wirklich nur noch das Handy mitnehmen und könnt alles andere zu Hause lassen. Denn dann habt ihr auch euren Personalausweis und den Führerschein auf dem Smartphone. Das Ding ist nur, wenn dann der Akku leer ist, dann ist das halt gleich doppelt und dreifach blöd, ne? Deswegen jetzt Power für euch. The Power of Love.

0: Da haben wir noch ein bisschen was vom Sommer rübergerettet in diesen eher herbstlichen Nachmittag. Kokomo hier im Wohlfühlradio für euch. Und jetzt habe ich was für alle, die sich früher mit dem Gameboy fast die Augen kaputt gemacht haben und bei Mario oft genug die Prinzessin gerettet haben. Es kommt ein neues Computerspiel. Es könnte wieder spannend sein für euch, denn das spielt direkt bei uns in der Region, in Hanau nämlich. Aber nicht im Hanau von heute. Für das Spiel Echoes of Hanau wird die verschwundene Judengasse digital wieder aufgebaut, Kollegin Anna-Kathrin Mark.
1: Ja, und zwar wirklich Haus für Haus aufgebaut. Im Spiel Echoes of Hanau können wir durch die damaligen Straßen gehen, in Höfe schauen und sogar Gebäude von innen erkunden. Im Mittelpunkt steht der 15-jährige Karl, der um 1909 nach Hanau kommt. Mit ihm laufen die Spieler durch die damalige Nordstraße, wie die frühere Judengasse zu dieser Zeit schon hieß, treffen Bewohner, führen Gespräche und sammeln Hinweise. So entsteht nach und nach ein Bild davon, wie das jüdische Leben in Hanau damals ausgesehen haben könnte. Auch die Synagoge wird dafür digital rekonstruiert.
0: Boah, nicht schlecht. Klingt nach einem historischen Computerspiel, da steckt aber tatsächlich noch mehr dahinter, gell?
1: Ja, deutlich mehr. Für das Spiel wurden alte Karten, Fotos und historische Quellen ausgewertet. Und Schülerinnen und Schüler haben selbst mitgearbeitet, in Archiven recherchiert, Figuren entwickelt und Modelle gebaut. Die Geschichte soll also nicht einfach nur erzählt werden. Die Spieler sollen mitten hineingeraten, selbst entdecken und verstehen. Heute werden erste Szenen öffentlich gezeigt. Im November soll Echoes of Hanau dann kostenlos für den PC erscheinen.
0: Na, das werden wir auf jeden Fall ausprobieren. Danke dir, Anna-Kathrin Mark. Das ist schon spannend, ne? Eine Straße, die heute fast komplett aus dem Stadtbild verschwunden ist, könnt ihr bald selbst wieder erkunden, zumindest digital. Und das kostet dann bestimmt auch nicht so viel Nerven wie dieser letzte Level bei Super Mario. Ne? Hier ist Radio Primavera, jetzt gibt's hier schöne Musik zum Nervenberuhigen für euch. Michael Bolton.

Schönen Nachmittag wünsche ich euch. Hier ist Radio Primavera mit den Themen aus der Region. Und alle Jahre wieder kommt nicht nur das Christuskind, sondern auch die Einbrecher. Ja, wenn die Tage wieder kürzer werden, da machen die sich auf die Suche und spähen die Häuser aus. Ist irgendwo ein Rollladen locker oder ein Fenster gekippt? Jetzt hat es im Raum Aschaffenburg in den letzten Tagen wieder einen Einbruch und auch einen Einbruchsversuch gegeben. Die Infos dazu gibt's dann gleich um 5:30 in den Primavera Nachrichten für euch. Also immer schön Licht anschalten abends, ne? Es wird immer früher dunkel. Und deswegen hellen wir jetzt diesen Nachmittag auf hier mit Brighter Than the Sun hier bei Primavera.

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18: Es ist schön sonnig, gerade über Rottgau und Groß-Ostheim. Ein paar dunklere Wolken über Bad Orb bei Temperaturen um 20 Grad. In der Nacht kühlt es richtig ab, geht runter auf 9 Grad. Und morgen dann freundlich, die meiste Zeit Sonne, Nachmittag sogar ein wolkenloser Himmel. Und Freitag, Samstag werden dann wieder deutlich wärmer mit bis 25 Grad. Und damit wird's 5:30.
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19: Ich bin Marlene Dietschardt, guten Abend.
4: Der Rase aus Offenbach ist am Mittag zu 7 Jahren Haft wegen eines verbotenen Autorenns mit Todesfolge verurteilt worden. Er ist Ende November mit völlig überhöhter Geschwindigkeit in den Gegenverkehr gerast, wobei 3 Menschen gestorben sind. Maxi Germann berichtet.
9: Die Staatsanwaltschaft hatte eine lebenslange Freiheitsstrafe wegen Mordes mit gemeingefährlichen Mitteln gefordert. Der 32-Jährige war auf der Mülheimer Straße mit rund 120 statt erlaubten 50 Kilometern pro Stunde unterwegs. Als ein Auto von einem Grundstück auf die Straße fuhr, wich er aus und geriet in den Gegenverkehr. Dort krachte er frontal in einen Audi. Eine 66-Jährige, ein 9-jähriges Mädchen und eine 88-Jährige starben später an ihren Verletzungen.
4: Im Raum Aschaffenburg gab es in den vergangenen Tagen einen Einbruch und einen Einbruchsversuch. Wie die Polizei jetzt mitteilt, brachen Unbekannte in Aschaffenburg in ein Einfamilienhaus ein und nahmen Bargeld, Wertgegenstände und einen Tresor mit. In Alzenau blieb es bei einem Versuch, nachdem ein Bewohner den Täter bemerkte und ihn störte. Die Unbekannten konnten in beiden Fällen flüchten. Die Kriminalpolizei Aschaffenburg ermittelt und sucht Zeugen. Zum Fußball. Da sind am Abend 2 Mannschaften aus dem Primavera-Land im Einsatz. Viktoria Aschaffenburg spielt in der Bayernliga. Für Bayern Alzenau steht eine wichtige Partie in der Hessenliga an. Wolke Kipp mit dem Überblick.
19: Die Viktoria ist beim TSV Großbadorf zu Gast. Nach den Siegen gegen Bamberg und in Ammertal haben die Aschaffenburger ordentlich Rückenwind. Passend zum 125-jährigen Vereinsjubiläum in dieser Woche soll jetzt der 3. Sieg in Folge her. Damit könnte die Viktoria bis auf Tabellenplatz 5 klettern. In der Hessenliga empfängt Bayern Alzenau den SC 1960 Hanau. Die Alzenauer stehen nach 7 Spielen mit 3 Punkten auf Rang 16 und warten weiter auf den ersten Saisonsieg.
4: Und das passiert heute noch im Primavera-Land. Am Abend endet auf dem Dieburger Marktplatz die Afterwork-Konzertreihe mit einem Auftritt des Solokünstlers Carlos G. Und in Biebergemünd führt das Kikeriki-Theater das Stück Schräge Vögel in der Biebertalhalle auf. Und alle Nachrichten aus der Welt gibt's wieder zur vollen Stunde.
20: Danke dir, Marlene.
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21: Das machen wir ganz kurz und schmerzlos. Ich habe keine Staumeldungen für euch und auch keine Blitzer. Gute Fahrt!
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21: 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Schönen Nachmittag euch!

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0: geht's mit Applaus rein in euren Feierabend. I'll be there. Ja, und wir sind auch bei euch und warnen euch vor den Blitzern. Da habe ich einen neuen reinbekommen in Johannesburg. Nicht zu schnell fahren in der Ortsdurchfahrt in Richtung Mömbris. Gegenüber von der Firma Bayer wird geblitzt. Da sind 50. So, falls es bei euch heute Abend zum Abendessen wieder nur Brot mit Leberwurst gibt, dann wäre vielleicht ein Kochkurs mal eine gute Idee, oder? Also ein bisschen Abwechslung kann ja nicht schaden. Und der Herbst ist doch die perfekte Jahreszeit, um mal neue Dinge auszuprobieren. Bei der Volkshochschule Aschaffenburg ist jetzt das neue Herbstprogramm an den Start gegangen. Da gibt's ganz viele total unterschiedliche Kurse. Da könnt ihr kochen lernen, eine neue Sprache ausprobieren, sportlich werden oder euch generell kreativ austoben. 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Die Kurse finden übrigens nicht nur in Klassenräumen statt. Das weiß Sabine Schüssler von der VHS.
1: Das kann sein, dass wir uns zum Plätzchenbacken auf die englische Art und Weise treffen oder dass wir gemeinsam ins Tierheim gehen und dort eine Führung machen. Also an ganz unterschiedliche Orte zieht es uns und zu ganz unterschiedlichen Themen. Und so tauchen wir einfach ein bisschen auch in die Kulturen anderer Länder ein. Und es macht sehr viel Spaß und man lernt nebenbei auch ganz viel über die Sprache. Und vor allem traut man sich auch einfach mal, die Sprache zu sprechen und nicht nur zu lesen oder zu hören.
0: Ey, das klingt doch toll. Also da hat dann der Herbstblues keine Chance. Und ihr habt ja auch schon Ideen, welcher Kurs euch gefallen würde. Claudia aus Feldkahl hat geschrieben, sie hätte Bock auf Zumba. Und Aldona aus Aschaffenburg würde gerne Spanisch lernen, ja, damit sie nicht immer nur Spanisch versteht. Also ganz egal, worauf ihr Lust habt, schickt uns euren Wunschkurs einfach per WhatsApp ins Studio an 06021 388 399. Und mit etwas Glück übernehmen wir am Ende dann euren Kurs bei der Volkshochschule Aschaffenburg. Ich drücke euch die Daumen. 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

0: Damit die Fahrt nach Hause ein bisschen entspannter wird, Musik von Take That im Wohlfühlradio Primavera. Wir haben auch die aktuellen Infos von den Straßen. Auf der A66 bitte aufpassen in Richtung Frankfurt zwischen Gelnhausen West und Gründau lieblos. Personen sind da auf der Fahrbahn. Und ich habe einen neuen Blitzer bzw. eine Lasermessung auf der B26 zwischen den beiden Kreiseln, also zwischen Babenhausen und Stockstadt bei der B469 Brücke. Da stehen sie mit der Laserpistole, da sind 60.
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0: Statt immer nur im bayerischen Nizza zu entspannen, könntet ihr mal ins echte Nizza. Und da habt ihr heute richtig schönes Urlaubswetter, rund 25 Grad und viel Sonne. Da schön am Strand chillen oder ein bisschen durch die Stadt schlendern oder was Leckeres essen und ein Glas Wein dazu genießen. Das klingt doch nach einem schönen Urlaub. Oder ihr geht ins etwas frischere Salzburg. Da gibt's heute um 20 Grad bei einem Mix aus Sonne und Wolken. Auch perfektes Wetter für einen Spaziergang durch die Altstadt oder hoch zur Festung Hohensalzburg. Und danach vielleicht noch ein Stück Sachertorte gönnen. Ganz egal, wo es hingeht. Habt einen schönen Urlaub.
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7: Ja, es ist deutlich kühler heute Abend als gestern noch. Da hatten wir noch 10 Grad mehr, jetzt haben wir um 20 Grad. Ein bisschen Sonne ist da, zwischen den Wolken auch ein bisschen Wind. Bleibt aber auf jeden Fall trocken. In der Nacht geht's runter auf frische 8 Grad. Der Himmel ist dann sternenklar. Und morgen wird's dann sonniger auf jeden Fall. Vor allem nachmittags haben wir einen wolkenlosen Himmel bei bis 22 Grad. Und am Wochenende sogar nochmal bis 26 Grad warm. Und damit wird's 18 Uhr.
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8: Ich bin Dominik Schweiger. Mehr als jede und jeder Zweite in der Gen Z hat ein ungesundes Verhältnis zu Social Media. Eine YouGov-Studie zeigt mittlerweile mehr als die Hälfte der Generation problematische oder süchtige Nutzungsmuster. Vor einem Jahr war es noch rund ein Viertel. Besonders betroffen sind junge Männer mit 58%. In der Gesamtbevölkerung blieb der Anteil mit 16% nahezu unverändert. Die EU-Kommission will Städten mehr Möglichkeiten geben, an bezahlbaren Wohnraum zu kommen. Städte mit Wohnungsmangel sollen dadurch leichter gegen zu viele Ferienwohnungen vorgehen können. Sie könnten Kurzzeitvermietungen etwa über Airbnb stärker begrenzen. Welche Städte die neuen Möglichkeiten nutzen könnten, steht noch nicht fest. Beschlossen sind die Regeln auch noch nicht. Frauen bekommen bei Kreditanfragen schlechtere Konditionen als Männer, das zeigt eine Verivox-Auswertung. Auch der bewilligte Kreditbetrag fällt bei Frauen niedriger aus. Banken lehnen Anfragen 15% häufiger ab. Als Grund werden vor allem Gehaltsunterschiede zwischen Männern und Frauen genannt. Wer sein Auto über die Kaskoversicherung reparieren lässt, kann auf einem Teil der Rechnung sitzen bleiben. Das hat der Bundesgerichtshof entschieden. Konkret ging es um einen Fall, in dem eine Frau rund 390 Euro selbst nachzahlen musste. Anders sieht's aus, wenn jemand anderes den Unfall verursacht. Dann muss dessen Haftpflichtversicherung die volle Rechnung übernehmen. Fußball-Bundesligist Stuttgart startet heute in die neue Champions-League-Saison. Die Schwaben empfangen Viking Stavanger aus Norwegen. Moritz Einzel berichtet.
9: 34 Jahre, so lange musste Viking Stavanger auf eine Teilnahme an der Champions League warten. Jetzt haben es die Norweger als Meister der heimischen Liga über die Playoffs mal wieder in die Königsklasse geschafft. Ein interessanter Gegner für die Stuttgarter, die trotz Favoritenrolle nicht leichtsinnig an die Sache rangehen sollten.
8: Anpfiff ist um 18.45 Uhr.
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7: Jetzt haben wir es kurz nach 18 Uhr. Da habe ich keine größeren Staus für euch, aber es wird geblitzt. B26 zwischen Stockstadt und Babenhausen bei den beiden Kreiseln bei der B469-Brücke. Da per Laser und Johannesberg in der Ortsdurchfahrt in Richtung Membris gegenüber der Firma Bayer. Und falls ihr noch von einem Blitzer wisst, dann könnt ihr euch gerne melden. Natürlich auch, falls ihr noch einen Stau melden könnt, einfach anrufen unter der 0800 66 66 400. Euch eine gute Fahrt.
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7: Einen schönen Mittwochabend wünsche ich euch. Und jetzt bringen wir noch etwas mehr Sonne in euren Feierabend. Walking on Sunshine in einer sommerlichen Reggae-Version. Damit verlängern

0: mit Vaya con Dios. Habt es hoffentlich schön entspannt und genießt schon euren Feierabend hier mit Radio Primavera. Aber alle Fans vom FC Bayern Alzenau, die dürften langsam ein wenig nervös werden. Um 19 Uhr steht das Derby an gegen den SC 1960 Hanau. Und bei den Alzenauern steht seit kurzem ein ziemlich bekanntes Gesicht an der Seitenlinie, nämlich Michael Fink. 137 Bundesligaspiele, Eintracht Frankfurt, Besiktas Istanbul. Jetzt soll der 44-jährige Bayern Alzenau wieder in die Spur bringen nach dem schwierigen Saisonstart. Wir haben mit ihm gesprochen und Michael Fink hat uns schon mal verraten, welchen Eindruck er von der Mannschaft gewonnen hat.
1: Dass die Mannschaft, glaube ich, sehr homogen ist. Es gibt klare Abläufe in, glaube ich, eine Mannschaft, die sich relativ gut versteht untereinander. Das gibt sehr, sehr gute Strukturen im Verein. Ja, dieses Familiäre habe ich jetzt schon mitbekommen nach dem letzten Heimspiel, dass man dann nach dem Spiel auch noch zusammensitzt und ein bisschen diskutiert. Dass es einfach ein positiver Verein ist mit einer positiven Ausstrahlung.
0: Ja, und dann hoffen wir auch auf ein positives Ergebnis heute Abend. Gleich kann Michael Fink zeigen, wie gut er die Mannschaft schon im Griff hat. 19 Uhr geht's los. Bayern Alzenau gegen den SC 1960 Hanau. Wir werden euch natürlich hier bei Primavera auf dem Laufenden halten.

wunderschönen Abend hier mit Primavera und All I Need is a Miracle. Ja, und ein Wunder bräuchte man wahrscheinlich auch in Heusenstamm, um die Volkshochschule zu retten. Heute Abend wird nämlich in der Stadtverordnetenversammlung entschieden, ob die Volkshochschule in Heusenstamm dicht gemacht wird. Die Stadt möchte Geld sparen. Mehr zum Thema hört ihr dann gleich, unter anderem um 6:30 in den Primavera Nachrichten bei meiner Kollegin Marlene Dietscheid. Dann seid ihr wieder auf dem neuesten Stand. Und jetzt drehen wir ein wenig die Zeit zurück hier mit Johnny Hates Jazz.

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19: Perfektes Wetter für einen netten Abendspaziergang. 20 Grad, trocken, ein Mix aus Sonne und Wolken, ein bisschen windig stellenweise. In der Nacht wird's dann spürbar frischer. Temperaturen gehen runter auf 8 Grad. Und morgen, da bekommen wir dann freundliches Wetter. Wieder den ganzen Tag über scheint eigentlich die Sonne. Mal ein paar Wolken da, aber vor allem nachmittags dann auch wolkenlos bis 22 Grad. Also ähnliche Temperaturen wie heute. Freitag, Samstag dann nochmal spürbar wärmer mit 25 bis sogar 27 Grad. Damit haben wir es 6:30.
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21: Ich bin Marlene Dietscheid, guten Abend. Ist die Volkshochschule in Heusenstamm bald Geschichte? Heute Abend wird bei der Stadtverordnetenversammlung eine Entscheidung fallen. Die Stadt erhofft sich, so jedes Jahr rund 130.000 Euro sparen zu können. Begründet wird die im Raum stehende Schließung damit, dass Bildungsangebote nur noch einen kleinen Teil ausmachen. Gesundheitsschwimm- oder Fitnesskurse sollen dann von Vereinen angeboten werden. mit einem Computerspiel mehr über das jüdische Leben in Hanau lernen. Das ist das Ziel des Spiels Echoes of Hanau, das heute vorgestellt wurde. Darin erkunden Spieler mit dem 15-jährigen Karl das jüdische Leben in Hanau um das Jahr 1900 mit echten Orten, Geschichten und Schicksalen. Warum die Geschichte ausgerechnet als Spiel erzählt wird, hat Oliver Danau von der jüdischen Gemeinde Hanau erklärt.
0: Es ist manchmal frustrierend, selbst zu erleben, dass Geschichte, die eigentlich so nah noch ist und die eigentlich noch nicht so viele Jahre hinter uns liegt, überhaupt nicht mehr so nahbar ist für viele. Und nicht nur Schülerinnen und Schüler, nicht nur junge Menschen, sondern auch Menschen mittleren Alters und darüber hinaus. Und gerade der Ansatz auch zu sagen, es ist nicht nur das Game als solches, sondern wir können eben mit jungen Menschen zusammenarbeiten, die Möglichkeit haben, sich über ganz viele verschiedene Wege jetzt damit auseinanderzusetzen. Ich glaube, das ist einer der Wege, den man heute gehen kann.
21: Zum Fußball. Da sind am Abend zwei Mannschaften aus dem Primavera-Land im Einsatz. Viktoria Aschaffenburg spielt in der Bayernliga. Für Bayern Alzenau steht eine wichtige Partie in der Hessenliga an. Wolke kehrt mit dem Überblick.
1: Die Viktoria ist beim TSV Großbadorf zu Gast. Nach den Siegen gegen Bamberg und in Ammertal haben die Aschaffenburger ordentlich Rückenwind. Passend zum 125-jährigen Vereinsjubiläum in dieser Woche soll jetzt der dritte Sieg in Folge her. Damit könnte die Viktoria bis auf Tabellenplatz 5 klettern. In der Hessenliga empfängt Bayern Alzenau den SC 1960 Hanau. Die Alzenauer stehen nach 7 Spielen mit 3 Punkten auf Rang 16 und warten weiter auf den ersten Saisonsieg.
21: Und alle Nachrichten aus der Welt gibt's wieder zur vollen Stunde.
19: Und wir werden euch natürlich über alles auf dem Laufenden halten. Danke dir, Marlene.
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19: Hallo an alle, die unterwegs sind. Heute Abend auf der A661 Richtung Oberursel zwischen dem Offenbacher Kreuz und Frankfurt-Friedberger Landstraße. 7 Kilometer Stau, 20 Minuten dauert's da länger. Und dann haben wir die Blitzer für euch auf der B26 zwischen Stockstadt und Babenhausen bei den beiden Kreiseln, bei der B469 Brücke per Laser und Johannesberg in der Ortsdurchfahrt Richtung Mömbris gegenüber der Firma Bayer. Meldet euch gerne, falls noch ein Blitzer fehlt, unter der 0800 66 66 400, dann geben wir das gerne hier noch weiter.
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19: 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Schönen Abend euch.

0: Da haben wir so ein bisschen Lagerfeuerromantik heute Abend für euch mit The Connells im Wohlfühlradio Primavera. Und da habt ihr ja die Hälfte der Arbeitswoche jetzt schon wieder geschafft. Das ist euer Mittwochabend mit eurem Wohlfühlradio. Und falls euch die 30 Grad gestern ein bisschen zu viel waren, könnt ihr auch heute Abend wieder durchatmen. Es ist deutlich weniger heiß draußen. Perfekt, um nochmal einen kleinen Spaziergang zu machen, mit dem Hund Gassi zu gehen. Die Natur freut sich, dass es jetzt auch endlich mal wieder öfter regnen wird. So, jetzt kommen noch ein paar gute Nachrichten von heute. Meine Kollegin Wolke Kilb hat mal die positiven Meldungen des Tages für euch zusammengestellt.
1: Los geht's mit einer guten Nachricht aus der Forschung. Ein Startup aus Hannover hat den ersten veganen Schwangerschaftstest entwickelt. Statt tierischer Bestandteile kommen dabei genetisch veränderte Kieselalgen zum Einsatz. Und wer möchte, kann das Ergebnis sogar per KI über eine App auswerten lassen. Weiter geht's mit guten Nachrichten aus der Medizin. Forschende in London haben eine KI entwickelt, die Herzschwäche und Herzklappenerkrankung innerhalb von Sekunden anhand eines normalen EKGs erkennen kann. In einer Studie mit rund 67.000 Menschen lag die Trefferquote bei bis zu 90%. Und die letzte gute Nachricht kommt aus Neuseeland. Dort ist erstmals eine MDMA-Therapie zur Behandlung von posttraumatischen Belastungsstörungen erlaubt. Zunächst dürfen zwei Psychiater die Therapie bei Erwachsenen einsetzen. Neuseeland ist damit nach Australien erst das zweite Land weltweit, das MDMA dafür zulässt.
0: Danke dir, Wolke. Ja, dann nehmen wir diese guten Nachrichten doch direkt mal rein in den Abend. Macht's euch jetzt gemütlich, genießt die Abkühlung, vielleicht auch noch ein kühles Getränk. Und für alle, die noch unterwegs sind oder arbeiten müssen, sind wir natürlich auch weiter am Start und spielen euch entspannte Musik. Jetzt nochmal was Sommerliches hier von Casey and the Sunshine Band für euch bei Primavera.

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7: Auch heute Abend schön sonnig, aber nicht mal ganz so heiß wie gestern, bei nur noch so 20 Grad heute. Und in der Nacht geht's dann runter auf frische 8 Grad, der Himmel dann sternenklar. Und morgen dann mehr Sonne als Wolken, vor allem nachmittags schön sonnig bei 22 Grad. Und Freitag dann schon wieder wärmere 25, am Wochenende sogar bis 27 Grad. Und damit 19 Uhr.
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8: Ich bin Stefan Schütz. Die EU-Kommission will Städten und Gemeinden mehr Macht geben, Kurzzeitvermietungen über Airbnb oder Booking einzudämmen. Solche Vermietungen treiben laut Kommission die Mietpreise nach oben, gerade in angespannten Wohnungsmärkten. Deshalb soll jetzt ein rechtssicherer Rahmen entstehen, damit Kommunen eingreifen können, ohne dabei gegen EU-Recht zu verstoßen. Die Polizei untersucht an der Grenze zur Schweiz einen Wagen auf möglichen Sprengstoff. Wegen des Einsatzes ist die Autobahn am Grenzübergang Rheinfelden komplett gesperrt worden. Das hat ein Polizeisprecher mitgeteilt. Wie lange die Sperrung noch dauert, ist bisher unklar. Auch wie die Beamten auf den Sprengstoffverdacht gekommen sind, ist noch offen. Sushi von der Supermarkttheke oder Hotdogs im Möbelhaus, das kommt offenbar immer besser an. Während die klassische Gastronomie in einer Krise steckt, legt die sogenannte Handelsgastronomie zu. Thomas Bremser berichtet.
9: Über 13 Milliarden Euro haben die Händler damit im vergangenen Jahr umgesetzt, vor allem beim Mittagessen zum Mitnehmen. Für dieses Jahr erwartet das Institut ein weiteres Plus. Das liegt auch an den vergleichsweise niedrigen Preisen. Die meistverkauften Speisen sind laut Umfrage Frikadellen, Currywurst, belegte Brötchen und Schnitzel.
8: Straßen und Brücken sind im vergangenen Jahr stärker beansprucht worden. Das lag daran, dass Autos, Lkw und Motorräder etwas mehr Strecke zurückgelegt haben als 2024. Das teilte das Kraftfahrtbundesamt mit. Sie kamen insgesamt auf fast 675 Milliarden Kilometer. Zusammengerechnet wurden die Kilometerstände bei den Hauptuntersuchungen.
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7: Jetzt um kurz nach sieben, da habe ich noch zwei Blitzer für euch. Einmal auf der B26 zwischen Babenhausen und Stockstadt unter der B469-Brücke. Da wird gelasert in der 60er-Zone. Und dann noch in Johannesberg in der Ortsdurchfahrt gegenüber der Firma Bayer. Nicht zu schnell. Euch überall eine gute Fahrt und einen schönen Abend.
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10: Ich bin Marlene Dietscheid. Ist die Volkshochschule in Heusenstamm bald Geschichte? Heute Abend wird bei der Stadtverordnetenversammlung eine Entscheidung fallen. Die Stadt erhofft sich so, jedes Jahr rund 130.000 Euro sparen zu können. Begründet wird die im Raum stehende Schließung damit, dass Bildungsangebote nur noch einen kleinen Teil ausmachen. Gesundheitsschwimm- oder Fitnesskurse sollen dann von Vereinen angeboten werden. Mit einem Computerspiel mehr über das jüdische Leben in Hanau lernen. Das ist das Ziel des Spiels Echoes of Hanau, das heute vorgestellt wurde. Darin erkunden Spieler mit dem 15-jährigen Karl das jüdische Leben in Hanau um das Jahr 1900 mit echten Orten, Geschichten und Schicksalen. Warum die Geschichte ausgerechnet als Spiel erzählt wird, hat Oliver Danau von der jüdischen Gemeinde Hanau erklärt.
11: Es ist manchmal frustrierend, selbst zu erleben, dass Geschichte, die eigentlich so nah noch ist und die eigentlich noch nicht so viele Jahre hinter uns liegt, überhaupt nicht mehr so nahbar ist für viele. Und nicht nur Schülerinnen und Schüler, nicht nur junge Menschen, sondern auch Menschen mittleren Alters und darüber hinaus. Und gerade der Ansatz auch zu sagen, es ist nicht nur das Game als solches, sondern wir können eben mit jungen Menschen zusammenarbeiten, die Möglichkeit haben, sich über ganz viele verschiedene Wege jetzt damit auseinanderzusetzen. Ich glaube, das ist einer der Wege, den man heute gehen kann.
10: Zum Fußball. Da sind am Abend zwei Mannschaften aus dem Primavera-Land im Einsatz. Viktoria Aschaffenburg spielt in der Bayernliga. Für Bayern Alzenau steht eine wichtige Partie in der Hessenliga an. Wolke Kipp mit dem Überblick.
12: Die Viktoria ist beim TSV Großbadorf zu Gast. Nach den Siegen gegen Bamberg und in Ammertal haben die Aschaffenburger ordentlich Rückenwind. Passend zum 125-jährigen Vereinsjubiläum in dieser Woche soll jetzt der dritte Sieg in Folge her. Damit könnte die Viktoria bis auf Tabellenplatz 5 klettern. In der Hessenliga empfängt Bayern Alzenau den SC 1960 Hanau. Die Alzenauer stehen nach 7 Spielen mit 3 Punkten auf Rang 16 und warten weiter auf den ersten Saisonsieg.
10: Und alle Nachrichten aus der Welt gibt's wieder zur vollen Stunde.
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5: Ich bin Stefan Schütz. Ab Januar sollen Bürgerinnen und Bürger ihren Personalausweis auch auf dem Smartphone hinterlegen können. Die dafür vorgesehene App heißt DU und ist freiwillig, wurde heute vorgestellt. Nutzer können sich damit unter anderem online ausweisen, ihr Alter nachweisen, Verträge abschließen oder ein Bankkonto eröffnen. Später sollen weitere Dokumente wie der Führerschein hinzukommen. Wegen des Sprengstoffverdachts an der deutsch-schweizerischen Grenze sind zwei Männer vorläufig festgenommen worden. Das teilte die Polizei in Freiburg mit. Die beiden saßen in dem Auto, das am Grenzübergang Rheinfelden kontrolliert wurde und Spürhunde positiv auf Sprengstoff angeschlagen haben. Das Fahrzeug wird untersucht, der Grenzübergang ist dicht. Die Fahnen stehen auf Halbmast. Mit einem Trauerzug durch Oslo ist Norwegens verstorbener König Harald an seine letzte Ruhestätte geleitet worden. Der Abschied des vom Volk geliebten Monarchen verlief tränenreich. Julia Weschenbach berichtet.
6: Zehntausende Zuschauer verfolgten den Trauerzug vom Schloss zur Domkirche in Oslo. Andächtige Stille herrschte, als der Sarg von König Harald von einem Auto im Schritttempo durch die Stadt gezogen wurde. Hinter ihm gingen neben der Königsfamilie ein großer Teil des europäischen Hochadels. In der Kirche wurde es emotional.
5: Das Risiko für eine Social-Media-Sucht ist bei jungen Menschen stark gestiegen. Laut einer YouGov-Studie zeigt mittlerweile mehr als die Hälfte der Gen Z problematische oder krankhafte Nutzungsmuster. Vor einem Jahr war es noch ein Viertel. Besonders betroffen sind junge Männer mit 58%. In der Gesamtbevölkerung blieb der Anteil mit 16% nahezu unverändert.
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2: Ich bin Stefan Schütz. Kanzler Merz hat eindringlich vor der Migrationspolitik der AfD gewarnt. Im Bundestag sagte er, Remigration sei gleichzustellen mit ethnischer Säuberung nach Herkunft und Hautfarbe. Tine Klimach berichtet.
3: AfD-Chefin Alice Weidel hatte vorher, wie so oft, vor allem Migration für die aktuelle Situation in Deutschland verantwortlich gemacht. Kanzler Merz konterte, wenn das wahr würde, was die AfD propagiere, nämlich Remigration, wären die Folgen dramatisch. Dann kann das Handwerk nicht mehr arbeiten, dann arbeitet kein einziges Pflegeheim mehr, dann arbeitet kein einziges Krankenhaus mehr. Das wäre das Ergebnis, so Merz.
2: Wer sein Auto über die Kaskoversicherung reparieren lässt, kann auf einem Teil der Rechnung sitzen bleiben. Das hat der Bundesgerichtshof entschieden. Konkret ging es um einen Fall, in dem eine Frau rund 390 Euro selbst nachzahlen musste, weil die Werkstatt eine zu hohe Rechnung gestellt hatte. Diese habe Positionen abgerechnet, die für die Instandsetzung des Unfallwagens nicht erforderlich gewesen seien, so die Versicherung. Dem folgte der BGH nun. Eine Ferienwohnung etwa über Airbnb oder Booking zu buchen, ist in den letzten Jahren immer beliebter geworden. Diese Kurzzeitvermietungen stehen allerdings im Verdacht, den oft angespannten Mietmarkt in Städten noch mehr zu belasten. Heute hat die EU-Kommission einen Gesetzesvorschlag auf den Weg gebracht, der es den Behörden erleichtern soll, die Vermietung von Ferienunterkünften zu beschränken. Fußball-Bundesligist VfB Stuttgart ist erfolgreich in die Champions-League-Saison gestartet. Die Schwaben setzten sich gegen den norwegischen Verein Stavanger mit 3:1 durch. Der FC Barcelona mit Trainer Flick gewann 5:1 gegen Feyenoord Rotterdam.
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11: Es ist 22.

0: Reisen, Verträge abschließen oder ein Bankkonto eröffnen. Später sollen weitere Dokumente wie der Führerschein hinzukommen. Der Grenzübergang Rheinfelden-Autobahn ist nach einem Sprengstofffehlalarm wieder geöffnet worden. Spürhunde hatten am Mittag an einem Auto angeschlagen, gefährliche Stoffe sind aber nicht gefunden worden. Die Autobahn 861 zwischen Deutschland und der Schweiz war deshalb stundenlang komplett gesperrt. Auf beiden Seiten bildeten sich kilometerlange Staus. Die Fahnen stehen auf Halbmast. Mit einem Trauerzug durch Oslo ist Norwegens verstorbener König Harald an seine letzte Ruhestätte geleitet worden. Der Abschied des vom Volk geliebten Monarchen verlief tränenreich. Julia Weschenbach berichtet.
1: Zehntausende Zuschauer verfolgten den Trauerzug vom Schloss zur Domkirche in Oslo. Andächtige Stille herrschte, als der Sarg von König Harald von einem Auto im Schritttempo durch die Stadt gezogen wurde. Hinter ihm gingen neben der Königsfamilie ein großer Teil des europäischen Hochadels. In der Kirche wurde es emotional.
0: Fußball-Bundesligist VfB Stuttgart ist erfolgreich in die Champions-League-Saison gestartet. Die Schwaben setzten sich gegen den norwegischen Verein Viking Stavanger mit 3:1 durch. Alle drei Treffer für Stuttgart erzielte Ermedin Demirovic. Zweimal kam die Vorlage vom Nationalspieler Dennis Undav. Der FC Barcelona mit Trainer Hansi Flick gewann 5:1 gegen Feyenoord Rotterdam.
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12: Ich bin Florian Klaus. Nach der Serie von Sabotageangriffen auf das Stromnetz fordert RWE-Chef Markus Kreber einen besseren Schutz kritischer Infrastruktur. Er hat konkret Transparenzgesetze kritisiert, die die kritische Infrastruktur öffentlich machen. Außerdem forderte er mehr Überwachungsmöglichkeiten auch im öffentlichen Raum, um Bedrohungslagen früher zu erkennen. Ab dem kommenden Jahr sollen wir in Deutschland statt dem Personalausweis auch das Handy vorzeigen können. Ab dem 2. Januar soll der Ausweis in einer App namens DU gespeichert werden.

0: Zusammenarbeit sprechen. Der Landesvorstand habe beschlossen, seiner Linie treu zu bleiben und mit allen Parteien das Gespräch zu suchen, sagte ein Sprecher. Die anderen Parteien im neuen Landtag hatten Gespräche mit der AfD abgelehnt. Fußball-Bundesligist Stuttgart hat den erhofften Auftaktsieg in der Champions League feiern können. Mit 3:1 haben die Schwaben Viking Stavanger aus Norwegen geschlagen. Einen großen Anteil daran hatte Ermedin Demirovic, der alle 3 Tore geschossen hat. Er sagte nach dem Spiel bei der Zone:
1: Als Mannschaft können wir richtig stolz darauf sein, dass wir einen Gegner zu Hause klar geschlagen haben, würde ich sagen. Auch wenn es hinten raus einige Situationen gab, wo wir hätten besser machen können, defensiv als auch offensiv.
0: Ziel Nummer 1 für die Stuttgarter sei es jetzt, die Gruppenphase zu überstehen.
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1: Ich bin Florian Klaus. Der Berliner SPD-Spitzenkandidat Krach hat den Vorwurf der Bestechlichkeit zurückgewiesen. Die Staatsanwaltschaft Hannover hat kurz vor der Wahl Ermittlungen gegen ihn aufgenommen. Krach zufolge geht es wohl um die Auftragsvergabe bei einem Gesundheitszentrum. Es habe damals eine Spende gegeben, die aber sofort zurücküberwiesen worden sei. Die Unterstellung, er habe sich beeinflussen lassen, wies er als haltlos zurück. Wenige Stunden nach der Beisetzung seines Vaters König Harald hat sich der neue norwegische König Håkon auf dem Schlossbalkon gezeigt. Tausende Menschen haben minutenlang applaudiert, als er gemeinsam mit seiner Frau Königin Mette-Marit herauskam. König Harald war zuvor nach einer Trauerprozession durch Oslo und einem Gottesdienst beigesetzt worden. Er war im Alter von 89 Jahren gestorben. Eine Weltkriegsbombe hat in Hamburg den Zugverkehr erheblich gestört. Inzwischen ist sie entschärft, wie die Feuerwehr mitgeteilt hat. Die 500-Pfund-Bombe hatte auf einer Baustelle an einer wichtigen Bahnstrecke gelegen, die Hamburg mit dem Norden und dem Westen Schleswig-Holsteins verbindet. Dreimal Demirovic. Mit einem Dreierpack hat der Stuttgarter Ermedin Demirovic sein Team zum Auftaktsieg in der Ligaphase der Fußball-Champions

0: Ergebnisse: Liverpool Atletico Madrid 2:1, Neapel Arsenal 0:1, Paris Bratislava 6:1, Sporting Lissabon Galatasaray Istanbul 3:1 und Barcelona Rotterdam 5:1.
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1: Ich bin Florian Klaus. Mehr als ein Viertel der Menschen in Deutschland sagt, als nächstes Auto will ich wahrscheinlich ein Elektrofahrzeug anschaffen. Das geht aus einer Studie hervor. Mehr als die Hälfte der Befragten gab hierzulande an, sich mehr mit dem Kauf eines E-Autos zu beschäftigen als noch vor einem Jahr. Wichtigste Gründe dafür waren Fortschritte bei Reichweite und Ladegeschwindigkeit, steigende Spritpreise und das verbesserte Ladenetz. Was vor der Wahl galt, gilt auch nach der Wahl. CDU, SPD, Grüne und Linke lehnen eine Zusammenarbeit mit der AfD in Sachsen-Anhalt weiterhin ab. Vertreter der vier Parteien haben Gesprächsangebote über eine Regierungsbildung ausgeschlagen. Tine Klimach berichtet.
2: Nach wie vor ist also offen, wie es politisch in Sachsen-Anhalt weitergeht. Wenn es keine Überläufer von anderen Fraktionen gibt, könnte die AfD wohl nur auf das BSW als möglichen Partner hoffen. Man sei grundsätzlich bereit, mit allen Parteien zu sprechen, sagte BSW-Spitzenkandidat Thomas Schulze zuletzt.
1: Ein BSW-Sprecher hat dieses Vorhaben auch nochmal bestätigt. Die Polizei hat bei einem Einsatz in Meerbusch bei Düsseldorf geschossen. Eine Person soll dabei schwer verletzt worden sein. Der Vorfall ist in der Nähe der Polizeiwache passiert. Warum geschossen wurde und was genau vorgefallen ist, dazu wollte die Polizei am Abend noch keine Angaben machen. Aus Gründen der Neutralität ermittelte das Polizeipräsidium Düsseldorf. Fußball-Bundesligist VfB Stuttgart ist erfolgreich in die Champions-League-Saison gestartet. Die Schwaben setzten sich gegen den norwegischen Verein Viking Stavanger mit 3:1 durch. Alle drei Treffer für Stuttgart erzielte Ermedin Demirovic. Zweimal kam die Vorlage vom Nationalspieler Dennis Undav. Der FC Barcelona mit Trainer Hansi Flick gewann 5:1 gegen Feyenoord Rotterdam.
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1: Ich bin Florian Klaus. Bundeskanzler Merz ist weiterhin skeptisch gegenüber einem AfD-Verbotsverfahren. Er verwies dabei auf eine aus seiner Sicht sehr hohe Hürde. Außerdem glaube er nicht, dass ein Verbot das Problem lösen würde, wie er sagte. Im Bundestag hatte Merz die AfD vorher hart angegriffen. So warf er der Partei mit Blick auf den von ihr verwendeten Begriff Remigration vor, ethnische Säuberung betreiben zu wollen. Grünen-Fraktionsvize Autretsch hat der Bundesregierung vorgeworfen, angesichts steigender Ölpreise untätig zu bleiben. Er hat dem Redaktionsnetzwerk Deutschland gesagt, dass Ölkonzerne ihre Gewinne derzeit vervielfachen, auf Kosten derer, die tanken müssten. Darum brauche Deutschland eine Übergewinnsteuer, um kriegsbedingte Extragewinne abzuschöpfen. Die Regierung ist bei so einer Steuer gespalten. Die SPD ist dafür, Wirtschaftsministerin Reiche dagegen. Wenige Stunden nach der Beisetzung seines Vaters König Harald hat sich der neue norwegische König Haakon auf dem Schlossbalkon gezeigt. Tausende Menschen haben minutenlang applaudiert, als er gemeinsam mit seiner Frau Königin Mette-Marit herauskam. König Harald war zuvor nach einer Trauerprozession durch Oslo und einem Gottesdienst beigesetzt worden. Er war im Alter von 89 Jahren gestorben. Fußball-Bundesligist Stuttgart hat den erhofften Auftaktsieg in der Champions League feiern können. Mit 3:1 haben die Schwaben Viking Stavanger aus Norwegen geschlagen. Einen großen Anteil daran hatte Ermedin Demirovic, der alle 3 Tore geschossen hat. Er sagte nach dem Spiel bei der Zone:
2: Als Mannschaft können wir richtig stolz darauf sein, dass wir einen Gegner zu Hause klar geschlagen haben, würde ich sagen. Auch wenn es hinten raus einige Situationen gab, wo wir hätten besser machen können, defensiv als auch offensiv.
1: Ziel Nummer 1 für die Stuttgarter sei es jetzt, die Gruppenphase zu überstehen.
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